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1: Es ist 5:05. Ich bin Hanna Messerschmidt. Traumhafter Abschluss für ein traumhaftes Jahr. Alexander Zverev hat sich im Finale der US Open seinen zweiten Grand Slam-Titel gesichert. Der Hamburger setzte sich am Abend gegen Ben Shelton durch. Damit hat er als zweiter Deutscher die US Open gewonnen, nach Boris Becker 1989. Vor allem die US-Regierung hat bisher wenig getan, um den Wettlauf in der KI-Branche zu kontrollieren. Nun wollen die Konzerne selbst angeblich auf die Bremse treten. Anne Brauer.
2: Die KI-Bosse warnen vor ihrer eigenen Technologie. Der Chef von Anthropic sagt, KI-Systeme könnten innerhalb eines Jahres das ganze Internet übernehmen. OpenAI verschiebt wegen der ganzen Sicherheitsdebatte erstmal seinen Börsengang. Und offenbar wollen die beiden Unternehmen zusammenarbeiten, um die KI-Entwicklung besser zu regulieren und damit sicherer zu machen. Der Anthropic-Boss meint, wir werden dann immer noch schnell sein, aber zu schnell wäre leichtsinnig.
1: Von einer Ablöse von Friedrich Merz als Kanzler will CSU-Chef Markus Söder nichts wissen. Der Bild am Sonntag sagte er, die CSU stehe hinter Merz. Der Kanzler sei weiter der Richtige für die nötigen Reformen. Weiter sagt Söder.
3: Egal, wer jetzt dann sofort einrücken würde, wenn man die Alternativen spielt, der käme mit den gleichen Problemen erstmal aus, mit einer SPD, die sich schwer tut mit Reformen. Und wenn eine SPD anfangen würde, jetzt alles zurückzudrehen, zu glauben, man tut lieber nichts, dann wird es noch schlechter werden. Und deswegen braucht es einen Reformkurs für Deutschland und da steht Merz an der Spitze.
1: Bei der Parlamentswahl in Schweden zeichnet sich ein enges Kopf-an-Kopf-Rennen ab. Die Mitte-Links-Parteien haben laut Hochrechnungen knapp die Nase vorn. Demnach kommt die Opposition auf 175 Sitze im Reichstag, das rechte Lager auf 174. Ob die knappe Mehrheit am Ende Bestand hat, noch unklar. Der Lauf der Hertha geht weiter. In der zweiten Liga haben die Berliner auch in Osnabrück gewonnen mit 3:1. Hertha bleibt damit weiter Tabellenführer. Nächstes Wochenende geht's in Berlin gegen Greuther Fürth.
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1: Es ist 5:05. Ich bin Hanna Messerschmidt. Guten Morgen. Tennisprofi Alexander Zverev hat seinen zweiten Grand-Slam-Titel klargemacht. Der Hamburger hat das Finale der US Open in New York gewonnen. Zverev krönt damit das erfolgreichste Jahr seiner Karriere, nach dem Triumph bei den French Open in Paris und dem Wimbledon-Finale im Sommer. OpenAI verschiebt seinen Börsengang und bei Anthropic warnt nun auch der Chef vor den Risiken der eigenen Technologie. Die Sicherheitsdebatte bringt die KI-Branche gerade ziemlich zum Nachdenken. Anne Brauer.
2: Ja, und zwar, ob diese rasante Entwicklung und das Wettrüsten zwischen den US-Giganten auf dem Markt so weitergehen kann. Ganz klar nein, sagt jetzt auch der Chef bei Anthropic, aus Sorge davor, dass die KI außer Kontrolle gerät. Er will auf die Bremse drücken bei der Entwicklung. Zu schnell bedeutet für ihn zu leichtsinnig. Und er kriegt Beifall von der OpenAI-Spitze und auch von Elon Musk. Bisher hat vor allem die US-Regierung herzlich wenig getan, um die KI-Branche zu regulieren. Nun wollen zumindest Anthropic und OpenAI offenbar selbst für mehr Sicherheit sorgen.
1: CSU-Chef Söder will von einem Wechsel im Kanzleramt nichts wissen. In einem Interview der Bild am Sonntag sagte er, die CSU stehe hinter Friedrich Merz. Der Kanzler sei weiter der Richtige für die Reformen. Nach dem AfD-Erfolg in Sachsen-Anhalt fordert Söder aber deutlich mehr Tempo. Er sagte am Abend im ZDF,
3: all diese Gedankenspiele, Personalspiele, wen man wann wo stürzen kann, halte ich für falsch, sondern ich halte es für richtig, dass diese Regierung einen neuen Schwung bekommt, sich kräftig zeigt und auch daran erinnert, dass das Klein-Klein nicht funktioniert, sondern dass die großen Würfe gefragt sind.
1: Bundesverkehrsminister Bilger ist gegen ein generelles Tempolimit auf Autobahnen und warnt, zumindest durch die Blume, dass so ein Schritt die AfD stärken würde. Bilger sagte den Funke-Zeitungen, ein Tempolimit würde die Spaltung im Land noch einmal verstärken, weil es viele als Einschränkung ihrer Freiheit empfinden würden. Arbeitssieg für die Eisbären in der Champions Hockey League. Gegen Herning Blue Fox aus Dänemark holten die Berliner ein 2:1.
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1: Es ist 5:05. Ich bin Hanna Messerschmidt. Guten Morgen. Traumhafter Abschluss für ein traumhaftes Jahr. Alexander Zverev hat sich im Finale der US Open seinen zweiten Grand Slam-Titel gesichert. Der Hamburger setzte sich am Abend gegen Ben Shelton durch. Damit hat er als zweiter Deutscher die US Open gewonnen, nach Boris Becker 1989. Vor allem die US-Regierung hat bisher wenig getan, um den Wettlauf in der KI-Branche zu kontrollieren. Nun wollen die Konzerne selbst angeblich auf die Bremse treten. Anne Brauer.
2: Die KI-Bosse warnen vor ihrer eigenen Technologie. Der Chef von Anthropic sagt, KI-Systeme könnten innerhalb eines Jahres das ganze Internet übernehmen. OpenAI verschiebt wegen der ganzen Sicherheitsdebatte erstmal seinen Börsengang. Und offenbar wollen die beiden Unternehmen zusammenarbeiten, um die KI-Entwicklung besser zu regulieren und damit sicherer zu machen. Der Anthropic-Boss meint, wir werden dann immer noch schnell sein, aber zu schnell wäre leichtsinnig.
1: CSU-Chef Markus Söder stellt sich klar gegen Spekulationen über eine Ablösung von Kanzler Merz. Der Bild am Sonntag sagte er, von der CSU wird es solche Forderungen auf keinen Fall geben. Eine massive, auch persönliche Unterstützung bekam Söder vom CDU-Vize Kretschmer. Der sächsische Ministerpräsident findet, es brauche dieses CSU-Gen in der Union. In der Bundesregierung müsse sich die Union jetzt durchsetzen, forderte er.
3: Wir müssen Sozialdemokraten und anderen und Gewerkschaften beibringen, dass jetzt hier mit diesem Wahlergebnis und weitere werden folgen, die Bevölkerung klar abgestimmt hat, wie sie die Dinge sieht.
1: Die CDU ist erneut stärkste kommunale Kraft in Niedersachsen. Das zeigt zumindest eine Hochrechnung der Kommunalwahlen von Infratest DIMAP. Demnach hat die CDU mit 27,7% die meisten Stimmen geholt, gefolgt von SPD und AfD. In der Fußball-Bundesliga ist der HSV auch in Leipzig unter die Räder geraten. Die Hamburger haben das zweite Mal in Folge mit 0:5 verloren und bleiben Tabellenschlusslicht. Außerdem hat Meister Bayern München mit 2:1 bei Aufsteiger Elversberg gewonnen.
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4: Hallo, wunderschönen guten Morgen. Die Augen sind noch ganz klein um die frühe Uhrzeit. Starten gut rein hier in den Montag. Und ja, so eine Hochzeit plant man ja meistens ewig lang. Also Termin finden, Location suchen und am Ende kostet das Ganze auch noch richtig Kohle. In Berlin könnt ihr das jetzt aber deutlich spontaner haben. Schon in knapp 4 Wochen und an einem ziemlich ungewöhnlichen Ort. Und das sogar komplett kostenlos. Was dahinter steckt, ihr hört es in 7 Minuten hier bei 94.3 RS2.

0: Wo habt denn ihr geheiratet? Hier ist die RS2 Morgenshow am Montag. Guten Morgen.
1: Guten Morgen.
0: Bei dir, Nick, da war es ja ganz einfach das Standesamt, ne?
1: Ja, genau. Wir mussten spontan sein. Damals, ja wie heute, kaum Termine für sowas, ne? Es war am Ende ein Storno kurz vor Weihnachten und dann muss man einfach startklar sein.
0: Du, zugreifen und let's go. Ja, die Location, die spielt ja immer die wichtigste Rolle. Falls ihr noch spontan eine Location in Berlin sucht, ihr könnt jetzt kostenlos in einer Straßenbahn der BVG heiraten.
1: Ja, total verrückt. Natürlich, die BVG hat die wildesten Ideen und ihr könnt euch dafür bewerben. Die Tram-Hochzeit am 11. Oktober, Datum steht fest, ja, also wenn sie fährt, ne, wenn sie pünktlich ist, in einer echten Straßenbahn der BVG könnt ihr euch das Jawort geben.
0: Ja, immerhin besser als nur Standesamt, würde ich sagen.
1: Absolut.
0: Deshalb haben wir euch mal gefragt, wie ihr es seht.
2: Auf gar keinen Fall. Zu schnell, zu rummelig, zu dreckig, unpersönlich.
3: Für mich wäre es ein Albtraum.
4: Es ist eine coole Idee, aber ich glaube, ich würde es nicht machen wollen. Aber für Tram-Fans ist es bestimmt toll.
5: Ich finde das sehr romantisch. Und vor allem, wenn es eine historische Tram wäre. Die gibt es in Berlin ja auch. Also, gute Idee.
6: Wenn ich das sehen würde, würde es feiern. Ich würde den gratulieren. Aber es ist jetzt nicht unbedingt mein Traum.
0: Ja, kann ich auf jeden Fall nachvollziehen. Aber es wäre mal was anderes. Also, ihr habt noch Zeit. Bewerbt euch gerne. 11. Oktober wäre es soweit. Hier ist 94.3 RS2. Morgen.
1: Guten Morgen.

Dies, Blackpink, BTS, die einen von euch haben gerade absolut gar keinen Plan, von wem ich rede. Und die anderen kriegen schon beim Zuhören Schnappatmung. Guten Morgen am Montag, hier ist die RSV-Morgenshow. K-Pop ist mittlerweile einfach riesig und die hier gehören definitiv auch beim Zuhören Schnappatmung. Guten Morgen am Montag, hier ist die

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2: Ich bin Hanna Messerschmidt. Guten Morgen. Traumhafter Abschluss für ein traumhaftes Jahr. Alexander Zverev hat sich im Finale der US Open seinen zweiten Grand Slam-Titel gesichert. Der Hamburger setzte sich am Abend gegen Ben Shelton durch. Damit hat er als zweiter Deutscher die US Open gewonnen, nach Boris Becker 1989. Vor allem die US-Regierung hat bisher wenig getan, um den Wettlauf in der KI-Branche zu kontrollieren. Nun wollen die Konzerne selbst angeblich auf die Bremse treten. Anne Brauer.
3: Die KI-Bosse warnen vor ihrer eigenen Technologie. Der Chef von Anthropic sagt, KI-Systeme könnten innerhalb eines Jahres das ganze Internet übernehmen. OpenAI verschiebt wegen der ganzen Sicherheitsdebatte erstmal seinen Börsengang. Und offenbar wollen die beiden Unternehmen zusammenarbeiten, um die KI-Entwicklung besser zu regulieren und damit sicherer zu machen. Der Anthropic-Boss meint, wir werden dann immer noch schnell sein, aber zu schnell wäre leichtsinnig.
2: CSU-Chef Markus Söder stellt sich klar gegen Spekulationen über eine Ablösung von Kanzler Merz. Der Bild am Sonntag sagte er, von der CSU wird es solche Forderungen auf keinen Fall geben. Eine massive, auch persönliche Unterstützung bekam Söder vom CDU-Vize Kretschmer. Der sächsische Ministerpräsident findet, es brauche dieses CSU-Gen in der Union. In der Bundesregierung müsse sich die Union jetzt durchsetzen, forderte er.
4: Wir müssen Sozialdemokraten und anderen und Gewerkschaften beibringen, dass jetzt hier mit diesem Wahlergebnis und weitere werden folgen, die Bevölkerung klar abgestimmt hat, wie sie die Dinge sieht.
2: Die CDU ist erneut stärkste kommunale Kraft in Niedersachsen. Das zeigt zumindest eine Hochrechnung der Kommunalwahlen von Infratest DIMAP. Demnach hat die CDU mit 27,7% die meisten Stimmen geholt, gefolgt von SPD und AfD. In der Fußball-Bundesliga ist der HSV auch in Leipzig unter die Räder geraten. Die Hamburger haben das zweite Mal in Folge mit 0:5 verloren und bleiben Tabellenschlusslicht. Außerdem hat Meister Bayern München mit 2:1 bei Aufsteiger Elversberg gewonnen.
5: Wir starten auf jeden Fall freundlicher als gestern hier in die neue Woche. Aktuell 13 Grad in Berlin und Brandenburg, ist auf jeden Fall noch frisch. Also so eine dicke Jacke jetzt für den Weg zur Arbeit ist auf jeden Fall nötig. Es wird aber heute wieder ganz freundlich, wird so ein Mix aus Sonne und Wolken. 20 Grad sind da maximal drin.
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7: Und ich bin Schmitti, schönen guten Morgen. Also bisher sieht es auf den Straßen in Berlin und Brandenburg noch ganz gut aus. Es gibt nur eine Meldung von der B1, B5. Vorsicht hier bitte zwischen Abzweig nach Münchehof und Dahlwitz. Da ist ein Auto liegen geblieben. Geblitzt wird heute in Pankow auf der Kastanienallee, in Tempelhof auf dem Tempelhofer Damm und auf der A9 Richtung Leipzig zwischen Niemek und Kleinmarzehns. Dankeschön fürs Durchgeben. Bei Staus oder Blitzern ruft gern an oder schickt eine WhatsApp. Berlin 20 und 3x19.
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5: Einen wunderschönen guten Morgen. Kurz vor 5:30 haben wir es am Montag. Und wenn ihr beim Gedanken an Herbst in Berlin schon wieder Fernweh kriegt, keine Sorge, es gibt gute Nachrichten. Vom BER kommt ihr künftig nämlich noch einfacher Richtung Sonne und von da aus sogar weiter zu richtig vielen Fernzielen. Welche neuen Verbindungen jetzt dazugekommen sind, ihr hört es in einer Viertelstunde hier bei 94.3 RS2.

So, aufgepasst, alle Fans von ihm hier, ihr könnt schon mal Urlaub für nächsten Sommer einreichen. Geht um Harry Styles. Hier ist die RSL Morgen Show am Montag. Er kommt tatsächlich wieder nach Berlin und zwar gleich zweimal. Am 2. und 3. Juli 2027 spielt er auf dem ehemaligen Flughafen Tempelhof. Der Vorverkauf startet übermorgen und ich würde mal sagen, die Tickets werden ziemlich schnell weg sein. Blöd nur, wenn jetzt so nach dem Sommerurlaub das Konto gerade sagt, nee, machen wir nicht, Mitte des Monats. Gehalt kommt ja erst wieder in 2 Wochen. Dafür gibt's uns. Wir haben unser Quiz mit dem Oh-Oh. Da geht's jeden Tag um unseren Jackpot und den könnt ihr euch gleich wieder sichern um 7 Uhr und damit sind die Harry Styles Tickets auf jeden Fall sicher. Also einschalten, mitquissen und Jackpot holen. Die nächste Runde ist gleich um 7 hier bei 94.3 RS2. Und

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Habt ihr für dieses Jahr vielleicht noch so ein paar Resturlaubstage übrig? Dann weiß ich jetzt, was ihr damit machen könnt. Hier ist die RS2 Morgenshow am Montag. Emirates fliegt künftig auch vom BER und von Berlin geht es dann direkt nach Dubai oder von da aus beispielsweise auch weiter nach Bali, nach Bangkok oder, wer sich richtig gönnen möchte, ab auf die Malediven. Ist auf jeden Fall nochmal eine wichtige Langstreckenverbindung für unseren Flughafen und für euch ja vielleicht direkt die nächste Urlaubsidee. Kommt gut in den Montag. Hier ist

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3: Ich bin Sebastian Pasotti. Guten Morgen. Eine für die Bundesregierung möglicherweise entscheidende Woche bricht an. Am kommenden Sonntag wählen Berlin und Mecklenburg-Vorpommern. CSU-Chef Söder warnte am Abend vor einem Scheitern der Regierung. Er forderte stattdessen ein höheres Reformtempo. Außerdem sprach sich Söder gegen eine Minderheitsregierung aus. Man habe das in den 4 Monaten nach dem Ampelaus gesehen, so Söder. Da sei gar nichts mehr gegangen. Bei den Kommunalwahlen in Niedersachsen ist die CDU erneut die stärkste Kraft vor der SPD. Die CDU kommt auf 27,7%, die SPD auf 24,5%. Drittstärkste Kraft wird die AfD vor Grünen und Linken. In Wolfsburg bleibt das Rathaus in der Hand der CDU. In Hannover kommt es wohl zur Stichwahl zwischen dem grünen Oberbürgermeister und dem SPD-Herausforderer. Am CSD-Gedenkort in Tiergarten soll heute eine neue Regenbogenbank aufgestellt werden. Die erste Bank war vor 2 Wochen von Unbekannten zerstört worden. Der Gedenkort erinnert an die Opfer des Anschlags auf den Christopher Street Day vor knapp 2 Monaten. Alexander Zverev hat die US Open gewonnen. Der Hamburger setzte sich im Finale gegen den Amerikaner Ben Shelton in 4 Sätzen durch. Nach den French Open ist es Zverevs 2. Grand Slam-Titel. Die deutschen Basketballerinnen beenden die Heim-WM in Berlin dagegen ohne Medaille. Sie verloren das Spiel um Platz 3 mit 58:81 gegen Spanien. Zum Fußball in der ersten Bundesliga hat Aufsteiger Elversberg am Abend gegen Bayern München 1:2 verloren. Leipzig besiegte Hamburg 5:0. In der zweiten Liga gewann Hertha in Osnabrück 3:1 und bleibt Tabellenführer. Cottbus besiegte Karlsruhe 3:0. In der Handball-Bundesliga gewannen die Füchse gegen Gummersbach 33:28. Und in der Champions Hockey League besiegten die Eisbären den dänischen Meister Herning Blue Fox mit 2:1.
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4: Mit Alexandra Eckel. Landeswahlleiter Stefan Bröchler besucht heute Vormittag das Gabriele-von-Bülow-Gymnasium in Reinickendorf. Er spricht mit den Schülerinnen und Schülern über die U16 und U18-Wahlen. Die Ergebnisse der Jugendwahlen werden im Laufe des Tages auf der Website u18.berlin und auf Social Media veröffentlicht.
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6: Guten Morgen, schön wach werden und aufstehen. Das Wetter ist gar nicht so schlecht, kann ich euch sagen. Ja, also 15 Grad haben wir jetzt und es werden maximal 19. Also gut, so viel wärmer wird es jetzt nicht, aber es ist wirklich nicht schlecht. Ne? Relativ trocken heute, gibt auch immer wieder ordentlich Sonnenschein dazu. Und noch schöner wird es dann tatsächlich morgen. Also da ist definitiv vielleicht nochmal das ein oder andere Eis drin bei 24 Grad und super viel Sonnenschein. Aber Mittwoch haben wir dann eher wieder Gewitter und Regen dabei.
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6: Hey Schmitti, guten Morgen.
7: Hallo, guten Morgen.
6: Hattest du ein schönes Wochenende?
7: Ein sehr ruhiges und ja, es war ganz gut.
6: Gut. Hoffen wir, dass es ruhig erstmal reingeht in den Montag. Aber was wir da jetzt gerade sehen auf dem Stadtring 100, da wird in der Baustelle zwischen Innsbrucker Platz und Albuinstraße momentan die Verkehrsführung umgestellt. Was heißt denn das?
7: Ja, na, das ging am Wochenende schon so ein bisschen los. Und für heute heißt es, dass die mobile Betonschutzwand versetzt wird. Außerdem werden diese Baustellenmarkierungen, die Fahrbahnmarkierungen entfernt. Und deshalb ist den ganzen Tag pro Richtung in diesem Abschnitt zwischen Innsbrucker Platz und Albuinstraße pro Richtung nur eine Spur frei. Ab morgen werden dann die Zufahrten von der A103 sowie vom Vorarlberger Damm zur A100 Richtung Neukölln gesperrt. Und das ist dann auch gleichzeitig der Beginn des vierten Bauabschnitts hier auf der A100. Was haben wir noch? Achtung bitte im Tiergartentunnel Richtung Moabit. In der Ausfahrt Invalidenstraße ist ein Fahrzeug liegen geblieben. Und geblitzt wird auch schon einmal Kreuzberg-Obernstraße, in Biesdorf-Köpenicker Straße, B5 zwischen den Abzweigen Wernitz und Bredow und im Dreieck Spreeau auf der Überleitung vom südlichen zum östlichen Berliner Ring in Richtung Prenzlau. Dankeschön fürs Durchgeben bei Staus oder Blitzern. Ruft gerne an oder schickt eine WhatsApp. Berlin 20 und 3x19. Und eine gute Fahrt wünsche ich.
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6: Hi, schönen guten Morgen und happy Start in diese neue Woche. Ich bin Patti und ja, freue mich, dass ihr dabei seid. Ja, wir hoffen natürlich, euer Wochenende war richtig schön. Da hat vielleicht auch ein bisschen Geld gekostet, weil ihr mit den Kids mal wieder schön was unternommen habt, ne? Dann wollen wir doch die Kasse mal wieder richtig gut auffüllen. Und zwar mit 2.500 Euro. Wie klingt das? Ja, bleibt auf jeden Fall dran. Ich verrate euch gleich in einer Viertelstunde, wie einfach ihr die heute haben könnt. Hier bei 94.3 RS2. Schönen guten Morgen.

0: Hi, schönen guten Morgen. Schön, dass ihr schon bei uns seid. Gleich haben wir was, dann werdet ihr auf jeden Fall richtig wach, Ügel und Move into the Sun hier in der RS2 Morgenshow. Knallt richtig rein an dem Montag. Ja, nach einem Wochenende mit so einem leichten Herbst-Touch, kann man ja sagen, ne? Und ja, wenn die Sonne weg ist, dann ist es doch auch direkt frisch, oder? Aber man muss ja wirklich schon sagen, mit dem Wetter, da hatten wir doch Glück in diesem Sommer. Kennt ihr diese Sätze übers Wetter, die irgendwie jeder mal sagt, die auch wirklich so einen leichten Mutti-Touch haben? So wie, du verkühlst dir noch die Nieren, wenn du so rausgehst, ja. Nick macht sich heute mal auf die Suche nach den besten Mutti-Wettersprüchen. Hört ihr gleich im Kurs nach 6:30. Dann war es ja rein sportlich gesehen wirklich ein sehr erfolgreiches Wochenende. Und wir haben hier was Neues für euch bei RS2, ne, für wen wir euch ab jetzt immer Tickets schenken. Mal abgesehen jetzt von unserer Überflieger-Hertha, hört ihr um 6:45. Und der Jackpot, der wurde ja auch immer noch nicht geknackt. Ne? Wie endet der Satz von Schanika aus Spandau?
1: Was ich als Berlinerin am meisten an Brandenburg feiere, sind die...
0: Ja, die nächste Spielrunde ist gleich um 7:00 und vorher gibt's einen kleinen, beziehungsweise ich finde, es ist ein großer Tipp für euch, ja, damit die 2500 Euro im Jackpot schon ganz, ganz bald euch gehören. In 7 Minuten hört ihr den hier bei 94.3 RS2. Guten Morgen.

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0: Jetzt sind wir aber wach, oder? Schönen guten Morgen. Am Montag, 17 Minuten nach 6, haben wir es, die RS2-Morgenshow ist an. Und habt ihr vielleicht schon mal geguckt auf Insta und Facebook, RS2.Berlin? Da gab es ja übers Wochenende einen kleinen Hinweis für euch, wie ihr euch heute früh 2.500 Euro sichern könnt.
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0: Ja, den Satz von Shanika aus Spandau hat hier nämlich wirklich die ganze letzte Woche keiner von euch gelöst. Was feiert Shanika als Berlinerin an Brandenburg am meisten? Keiner kam bislang drauf und deswegen gibt's jetzt einen kleinen Tipp von Nick.
2: Ich stehe hier mit Shanika aus Spandau, hi.
3: Hi.
2: So, du bist unterwegs mit deinem Hundi.
3: Ja, da.
2: Wie heißt er?
3: Spencer.
2: Hi Spencer. Es geht genau um deinen Hund in deinem Satz. Wuff, wuff. Hau mal raus.
3: Ich als Berlinerin feier an Brandenburg die...
2: Sehr cool. Wo seid ihr unterwegs am liebsten?
3: In der Barnimer Heide tatsächlich.
0: Oh, jetzt kommt ihr doch drauf, was das sein könnte, oder? Spielt mit. Ja, die nächste Runde vom Quiz mit dem Oh-Oh gibt's um 7 hier bei RS2. Es geht um 2.500 Euro.

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1: Ich bin Sebastian Pasotti. Guten Morgen. Wegen der Debatte um die Zukunft von Bundeskanzler Merz hat CSU-Chef Söder vor einem Scheitern der Bundesregierung gewarnt. Söder sagte am Abend, es wäre ein Desaster, wenn nach der Ampel die nächste demokratische Regierung scheitere. In Niedersachsen hat es Kommunalwahlen gegeben. Wie es aussieht, bleibt die CDU stärkste Kraft vor der SPD. In der Landeshauptstadt Hannover kommt es im Rennen um das Rathaus wohl zur Stichwahl zwischen dem grünen Oberbürgermeister und dem SPD-Herausforderer. Am Ort des CSD-Anschlags soll heute eine neue Regenbogenbank aufgestellt werden. Die erste Bank im Tiergarten war vor 2 Wochen von Unbekannten zerstört worden. Tennisprofi Alexander Zverev hat zum ersten Mal die US Open gewonnen. Der Hamburger bezwang im Finale in New York den Amerikaner Ben Shelton in 4 Sätzen.
2: Wunderschönen guten Morgen am Montag, gleich um was 6:30 und ihr startet bei 15 Grad in den Tag. Es werden heute maximal 19. Es ist nicht so schlecht. Es ist relativ trocken. Immer wieder gibt es Sonnenschein dazu. Morgen ein richtig schöner Tag. Auch nochmal 24 Grad und Mittwoch kippt es ein bisschen. Da haben wir dann Gewitter.
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2: Schmidti hat ein schnelles Update für euch von der A100.
3: Jo, Richtung Wedding aktuell dichter Verkehr ab Oberlandstraße bis Kreuz Schöneberg, Richtung Treptow ab Dreieck Charlottenburg bis ICC und dann nochmal ab Höhe Wegstraße bis zur Albuinstraße. Die neuesten Blitzer, Wittenau am Nordgraben und in Dahlwitz-Hoppegarten auf dem neuen Hönower Weg. Und wenn ihr noch was habt, ruft mich gern an oder schickt eine WhatsApp Berlin 20 und 3x19. Gute Fahrt.
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2: Hi, guten Morgen. Ich bin Patti, wünsche euch einen guten Start in diesen Montag. Es gibt kein schlechtes Wetter, nur falsche Kleidung. Den Spruch, den kennen wir irgendwie alle, ne? Entweder von unseren Eltern oder von uns selbst mittlerweile. Also das Wetter schreit so ein bisschen nach Mutti-Sprüchen und Nick macht sich deshalb heute auf die Suche nach den besten Klassikern an Mutti-Sprüchen. In Schöneberg hört er in 7 Minuten hier bei 94.3 RS2. Schönen guten Morgen.

0: Also in der Sonne ist warm, ne? Aber im Schatten, da braucht man dann doch die Jacke.
1: Diesen Moment hattet ihr wahrscheinlich alle am Wochenende. Hier ist die RS2 Morgenshow am Montag. Schön, dass ihr bei uns seid. Vor allem jetzt auf dem Weg zur Arbeit merkt ihr es. Na, es ist frisch und wir kommen so langsam an im Herbst. Und damit auch willkommen zu den typischen Mutti-Sprüchen zum Wetter. Na, Nick ist auf der Suche nach den besten Sprüchen heute in Schöneberg.
2: Wir stehen hier mit
3: Sibylle
2: und
4: Rebecca.
2: So, ihr wartet auf den Bus und auf den Herbst.
3: Richtig.
2: Ja, aber jetzt beginnt ja die Zeit der Mutti-Sprüche, die kennt ihr sicherlich noch, ne? Ich hätte ein paar für euch zu mitnehmen.
4: Man merkt schon richtig, dass der Herbst kommt.
2: Das ist ein Mutti-Spruch, ne?
4: Den rahme ich mir ein,
2: den
4: danke.
2: Den rahmst du dir bitte ein, so ja. Bitte. Und du kannst natürlich dir auch noch einen aussuchen.
3: Nimm lieber eine Jacke mit, abends wird's frisch.
2: Sagst du das selber schon?
3: Ja.
2: Klar, oder?
3: Ich hab die heute Morgen schon angezogen, weil es frisch war.
2: Du hast einfach die Jacke dabei, ne? Du hast keines.
4: Nee, typisch Mutti.
0: Ja, aber irgendwie lieben wir sie doch auch, die Mutti-Sprüche. Schönen guten Morgen. Hier ist 94.3 RS2.

0: Es gibt doch einfach einen neuen Ohrwurm hier in der Hauptstadt.
1: Wir werden ungeschlagen sein. 100 Punkte, Hertha BSC. 100 Punkte, BSC.
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0: Ja, was ist da los, Nick, mit unserer Hertha? Die haben doch gestern in Osnabrück schon wieder gewonnen.
3: Ja, der fünfte Sieg im fünften Spiel. Patti, wir grüßen einfach schon wieder von der Tabellenspitze. Also ich glaube, ich kann es einfach nicht fassen. Das ist nicht mehr meine Hertha. Ich brauche einen neuen Verein.
0: Ja, aber was? Freu dich doch. Darauf hast du doch eigentlich immer gewartet.
3: Ja, natürlich, klar. Aber mit so viel Erfolg.
0: Kann man gar nicht
3: umgehen.
0: Das
3: ist man gar nicht gewöhnt. Die Jungs gewinnen, die kämpfen füreinander, die spielen, was der Trainer sagt. Als Hertha-Fan ist man ja auch immer in Hab-Acht-Stellung. Es könnte ja jede Sekunde vorbei sein, wenn wir uns ja am liebsten selbst im Weg stehen. Und deshalb tun ja auch meine Augen so furchtbar weh vom Staunen Reiben. Weißt du? Aua.
0: Aber dann seid ihr doch jetzt aber auch wirklich ready für den Aufstieg.
3: Stopp! Sag bloß nicht das A-Wort. Sag das bloß nicht. Lass uns einfach lieber genießen, solange es läuft. Und gerne auch nochmal singen, ne?
0: Nein!
3: Geschlagen sein.
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2: Guten Morgen und guten Start in euren Tag mit 94.3 RS2. Und gleich Shakira, Burna Boy, Die Die. Und The Wolf haben wir auch noch für euch hier, Berlins beste Musikmix. Bittersweet Symphony gleich nach 7 hier bei RS2. Schönen guten Morgen.
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17: Ich bin Sebastian Pasotti. Guten Morgen. Knapp eine Woche vor den Landtagswahlen in Berlin und Mecklenburg-Vorpommern wächst in der Union die Nervosität. Nach Medienberichten denken Teile der CDU darüber nach, die Koalition im Bund zu beenden. CSU-Chef Söder hat sich am Abend klar gegen eine Minderheitsregierung ausgesprochen. Er warnte, die letzte Minderheitsregierung sei 4 Monate die Ampel gewesen. In der Zeit sei gar nichts mehr gegangen, so Söder. Er forderte stattdessen ein höheres Reformtempo. In Niedersachsen hat es Kommunalwahlen gegeben. Wie es aussieht, bleibt die CDU stärkste Kraft mit knapp 28% der Stimmen, rund 3 Punkte vor der SPD. Es folgen AfD, Grüne und Linke. In Hannover zeichnet sich im Rennen um das Rathaus eine Stichwahl zwischen dem grünen Oberbürgermeister und dem SPD-Herausforderer ab. Das Rathaus in Wolfsburg bleibt dagegen wohl in CDU-Hand. Im Tiergarten soll am CSD-Gedenkort heute eine neue Regenbogenbank aufgestellt werden. Unbekannte hatten die erste Bank vor 2 Wochen zerstört. Die Sitzbank soll zur stillen Anteilnahme einladen und Solidarität mit queeren Menschen zum Ausdruck bringen. Nach den French Open hat Tennisprofi Alexander Zverev auch die US Open gewonnen. Der Hamburger setzte sich gegen den Amerikaner Ben Shelton in 4 Sätzen durch. Die deutschen Basketballerinnen haben bei der Heim-WM in Berlin dagegen eine Medaille verpasst. Sie verloren das Spiel um Platz 3 gegen Spanien mit 58-81. Zum Fußball: in der ersten Liga haben die Bayern gegen Elversberg mit 2-1 gewonnen. Leipzig besiegte Hamburg mit 5-0. In Liga 2 bleibt Hertha BSC Tabellenführer. Hertha besiegte Osnabrück mit 3-1. Energie Cottbus besiegte Karlsruhe mit 3-0. In der Champions Hockey League gewannen die Eisbären gegen Herning Blue Fox aus Dänemark mit 2-1. Und in der Handball-Bundesliga besiegten die Füchse Berlin Gummersbach mit 33-28.
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2: Mit Alexandra Eckel. Das Bezirksamt Marzahn-Hellersdorf eröffnet heute Nachmittag die umgestaltete Liebensteiner Promenade. Alle Anwohnerinnen und Anwohner sind zur Eröffnungsfeier eingeladen. Die Anlage wurde klimagerecht erneuert, um die Promenade ökologisch aufzuwerten und die Aufenthaltsqualität zu verbessern.
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2: Hi, guten Morgen, gleich um 7 und ihr startet mit 15 Grad in den Tag. Es werden heute 19. Sonne gibt's auch, ja, ganz ordentlich, gemixt mit so ein paar Wolken. Es sollte relativ trocken bleiben. Morgen ein richtig schöner Tag mit viel Sonne und nochmal 24 Grad. Und naja, ab Mittwoch kippt's dann erstmal wieder so ein bisschen.
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2: Schmidti, guten Morgen. Jetzt wird es doch wieder voll auf der A100, ne?
19: Na klar, Montagmorgen ist ja sowieso immer etwas mehr los auf den Straßen. Und auf der A100 haben wir jetzt Richtung Wedding dichten Verkehr ab dem Britzer Tunnel bis zum Kreuz Schöneberg. Und dann nochmal Stop and Go ab dem Hohenzollern-Damm. In Richtung Treptow ab Dreieck Charlottenburg bis zum ICC. Und ein Stück weiter nochmal Stau ab Detmolder bis zur Albuinstraße. Plant wird in beiden Richtungen überall rund 10 Minuten mehr ein. Und genauso viel extra Zeit braucht ihr auch auf der A115 mittlerweile Richtung Berlin ab Klein Machno, in Marzahn auf der Landsberger Allee stadteinwärts vor den Marzahner Brücken und auf der B158 Richtung Berlin vor Ahrensfelde. Geblitzt wird auch noch in Wittenau am Nordgraben, Kreuzberg in der Obernstraße, in Dahlwitz-Hoppegarten auf dem neuen Hönower Weg, in Schöneiche-Friedrichshagener Straße und auf der A10 im Dreieck Spreeau auf der Überleitung vom südlichen zum östlichen Berliner Ring. Dankeschön an alle fürs Durchgeben und bei Staus oder Blitzern ruft gern an oder schickt eine WhatsApp, Berlin 20 und 3x19. Gute Fahrt!
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2: Hallo, wunderschönen guten Morgen. 7 Uhr haben wir es am Montag. Ja, frühstückt einer von euch heute vielleicht Champagner und Kaviar? 2500 Euro liegen ja im Jackpot beim Quiz mit dem Oh-Oh, weil keiner den Satz von Shanika aus Spandau bislang gelöst hat. Hier nochmal der Tipp von Shanika. Nick hat sie nämlich nochmal getroffen.
20: Ich stehe hier mit Shanika aus Spandau. Hi.
21: Hi.
20: So, du bist unterwegs mit deinem Hundi.
21: Ja, da.
20: Wie heißt er?
21: Spencer.
20: Hi Spencer. Es geht genau um deinen Hund in deinem Satz. Wuff, wuff. Hau mal raus.
21: Ich als Berlinerin feiere an Brandenburg die...
20: Sehr cool. Wo seid ihr unterwegs am liebsten?
21: In der Barnimer Heide tatsächlich.
2: So, wer kriegt hier vielleicht gleich den Partyhut aufgesetzt und darf sich über 2500 Euro freuen? Spielt mit, ruft jetzt an. Berlin 94 3 92 94 3. Viel Glück!

0: Der berühmteste Fuchs Berlins liebt 94.3 RS2. Schönen guten Morgen am Montag. Vielleicht habt ihr es ja die Tage schon gesehen bei uns auf Facebook und Insta, RS2.Berlin.
1: Ja, Fuchsi von den Handballfüchsen hat sich aus seinem Fuchsbau in Prenzlauer Berg bis zu uns nach Steglitz getraut.
0: Na ja, klar, der hat einfach einen super guten Musikgeschmack.
1: Ja, daran wird's liegen. Ja. Und das war der Kickoff von einer neuen, ganz, ganz tollen Partnerschaft, die endlich zueinander gefunden hat, Paddy.
0: Ja. Die Füchse Berlin und 94.3 RS2. Und du, Nick, du durftest gestern in der Halbzeitpause dieses Geheimnis vor den Fans endlich lüften.
1: Mitten im Fuchsbau mit der Füchse-Legende, Geschäftsführer Bob Hanning. Hi, Bob.
2: Hi.
1: RS2 und die Füchse, das sind ja zwei Berliner Urgesteine, die auf einmal sich getroffen haben, oder? Wie fühlt sich das an für dich?
2: Ich finde das wirklich überragend. Ich freue mich sehr auf die Partnerschaft und glaube, dass wir gemeinsam eine Menge in Berlin, für Berlin auch bewegen können und freue mich wirklich sehr, dass das jetzt geklappt hat.
1: Also wir bringen euch neue Menschen in den Fuchsbau und ihr bringt uns aus dem Fuchsbau ein paar neue Hörerinnen und Hörer, oder?
2: Das hört sich nach einem Riesendeal an, das machen wir auf jeden Fall.
0: Ach, wie cool. Ne? Handballer heißt ja auch große Männer, ne, Nick?
1: Ja, ich weiß, für dich ist was dabei auf jeden Fall.
0: Also die Füchse und 94.3 RS2 freuen wir uns sehr und das erste gemeinsame Spiel, das hat ja auch schon mal geklappt.
1: Ja, 33-28 haben sie dann gestern Gummersbach aus dem Fuchsbau befördert.
0: Ja, und denkt dran, ne, ihr könnt ja auch gerade zum Gewinner werden. 2.500 Euro warten auf euch bei unserem Quiz mit dem Oh-Oh. Wie endet der Satz von Schanika aus Spandau?
3: Was ich als Berlinerin am meisten an Brandenburg feiere, sind die...
0: Ruft an, Berlin 94.3, 92 94.3. Noch zwei Songs, habt ihr Zeit hier bei RS2. Guten Morgen.

0: Feiern wir das und zaubern euch ein Lächeln ins Gesicht und vor allem zaubern wir euch 2500 Euro auf euer Konto.
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0: Guten Morgen, Nadja aus Langquitz.
2: Guten Morgen.
0: Na, geht's dir gut? Bist du gut reingestartet in deinen Montag?
2: Ja, völlig aufgeregt.
0: Ach, völlig aufgeregt. Hast du den Tipp mitbekommen eben?
2: Ja, den habe ich mitbekommen.
0: Oh, dann bist du ja bestens vorbereitet.
2: Hoffe.
0: Okay, wir hören uns den Satz von Janika aus Spandau nochmal an, ja?
2: Ja.
3: Was ich als Berlinerin am meisten an Brandenburg feiere, sind die...
0: Ist dir klar, dass du jetzt mit einer richtigen Antwort 2500 Euro mit nach Hause nimmst?
2: Ja, ich hoffe es.
0: Was hast du dir da vielleicht schon mal im Kopf zusammengesponnen, für was du es denn eventuell ausgeben könntest?
2: Oh ja, für unser Auto auf jeden Fall.
0: Oh, was ist da los?
2: Ja, die Inspektion steht an.
0: Mhm.
2: Wir müssen noch TÜV machen und die Bremsen sind kaputt.
0: Oh!
2: Das wird schon ganz schön teuer.
0: Ich bin sehr gespannt, was du jetzt tippst.
2: Ich würde sagen, die vielen Auslaufmöglichkeiten.
0: Die vielen Auslaufmöglichkeiten. Sie hatte ja einen Hund dabei und der Tipp hat ja eindeutig mit ihrem Hund zu tun. Also es liegt auf der Hand, würde ich sagen. Wollen wir mal reinhören, ob es die richtige Lösung ist? Magst du dich vielleicht kurz setzen?
2: Okay.
0: Bereit?
2: Ja.
3: Was ich als Berlinerin am meisten an Brandenburg feiere, sind die vielen Auslaufmöglichkeiten für meinen Hund.
2: Oh mein Gott!
0: Oh mein Gott!
2: Oh mein Gott!
0: Du weißt...
2: Oh, ihr macht mich gerade super glücklich.
0: Was das heißt, Nadja? In diesem Moment wandern auf dein Konto 2500 Euro!
2: Oh mein Gott, vielen, vielen lieben Dank! Ich freue mich, vielen Dank!
0: Ich freue mich mit dir! Was für ein Wochenstart!
2: 2500 Euro geworden!
0: Ja, hast du!
2: Ja, die Mädels sind auch gerade wach geworden und du bist gerade völlig baff. Was ist denn hier los?
0: Genieß es, mach ein Champagner auf, bring was den Kollegen mit und feiert 2500 Euro.
2: Vielen

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13: Ich bin Sebastian Pasotti. Guten Morgen. In der CDU wächst die Kritik an Kanzler Merz. CSU-Chef Söder warnte am Abend vor einem Scheitern der Regierung. Er sprach sich außerdem gegen eine Minderheitsregierung im Bund aus. Bei den Kommunalwahlen in Niedersachsen ist die CDU erneut die stärkste Kraft vor der SPD. In der Landeshauptstadt Hannover kommt es wohl zur Stichwahl zwischen dem grünen Oberbürgermeister und dem SPD-Herausforderer. Im Tiergarten soll am CSD-Gedenkort heute eine neue Regenbogenbank aufgestellt werden. Unbekannte hatten die erste Bank vor 2 Wochen zerstört. Nach den French Open hat Tennisprofi Alexander Zverev auch die US Open gewonnen. Der Hamburger setzte sich gegen den Amerikaner Ben Shelton in 4 Sätzen durch.
14: Schönen guten Morgen am Montag, 8:03 haben wir es und es ist doch noch sehr grau. Aber die Sonne, die kommt immer wieder mal durch heute. Ne? Es sollte auch relativ trocken bleiben, das Ganze bei 19 Grad maximal. 15 haben wir heute früh. Morgen könnt ihr euch drauf einstellen, morgen wird schön. Richtig viel Sonne und auch nochmal 24 Grad. Und ja, Mittwoch genau das Gegenteil. Da wird es wieder ein bisschen kühler und da gibt es Gewitter und Regen.
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14: Schmidti, guten Morgen.
15: Ja, hi, guten Morgen.
14: Es staut sich ja nicht nur auf der A100, sondern auch auf vielen großen Pendlerstrecken, ne?
15: Ja, alle wollen nach Berlin rein zur Arbeit. Wir stecken mitten im Berufsverkehr und deshalb jetzt auf der A100 Richtung Wedding. Stop and go ab der Buschkuckallee bis zum Kreuz Schöneberg. Richtung Treptow ab Dreieck Charlottenburg bis ICC und dann nochmal ab Detmolder bis Albuinstraße. Plant bitte überall so 10, 15 Minuten mehr ein. Gleiches gilt für die A115 Richtung Berlin jetzt ab Kleinmachnow, für die B1, B5 stadteinwärts im Bereich Altbiesdorf und auch für die B158 Richtung Berlin vor Ahrensfelde. Es wird geblitzt in Wittenau am Nordgraben, in Kreuzberg in der Obernstraße, in Bad Saarow-Golmer Straße und A12 Richtung Frankfurt in Höhe Fürstenwalde West. Fahrt schön vorsichtig, wenn ihr noch was gesehen habt, Stau oder Blitzer, ruft mich gerne an oder schickt eine WhatsApp. Berlin 20 und 3x19. Kommt gut an.
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14: 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Gleich haben wir es 7:30 am Montag. Schönen guten Morgen. Ich bin Patti. Ich freue mich, dass ihr dabei seid. Welche Eigenschaft habt ihr denn so von euren Eltern geerbt, ja, übernommen? Also bei vielen sind es auf jeden Fall die Sprüche übers Wetter. Gerade jetzt zum Herbst erwischt man sich dann auch selbst, wenn es im Schatten ganz schön frisch ist oder die Sonne noch richtig doll Kraft hat. Nick sammelt heute mit euch die besten Mutti-Wettersprüche. In 7 Minuten geht's weiter hier bei RS2. Guten Morgen.

0: so im Schatten ist dann halt doch frisch. Ne? Nicht, dass du dir noch die Nieren verkühlst.
1: Ihr kennt sie.
0: Die typischen Mutti-Sprüche zum Herbstwetter. Guten Morgen, die RS2-Morgenshow an am Montag. Und Nick ist deshalb gerade auf der Suche nach den besten Sprüchen in Schöneberg.
2: Ich sitze hier mit Mama. Hi, wer bist du?
3: Hallo, ich bin die Aida.
2: Und deine Tochter heißt?
4: Sanita.
2: Und ihr zwei, ihr habt ja schon eine Jacke an, wa? Also herbstmäßig, wie ist es?
3: Leider hat man das Gefühl, dass es schon so losgeht mit dem Herbst.
4: Auf jeden Fall.
2: Ich bin mal gespannt, ob das bei euch auch so ist. Es gibt ja so Mutti-Sprüche, ne? Die, wenn es kälter wird, die werden dann wieder rausgeholt.
4: Ja, oh, geh nicht mit nassen Haaren raus, ja.
2: Auch ein Klassiker.
4: Sonst wirst du krank.
3: Ja, der klingt wirklich gut.
2: Okay. Und?
4: Und mit dem Wetter hatten wir richtig Glück heute, ne?
3: Oh ja, gerade wenn man irgendwie was vorhat.
2: Das ist so ein Mutti-Spruch, ne? Mensch, hat mal richtig Glück mit dem Wetter.
3: Ja.

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0: Ihr oder eure Kids können jetzt eine Woche lang gratis mit der Bahn verreisen. Schönen guten Morgen, die RS2-Morgenschuss an am Montag. Zum 35. Jubiläum der deutsch-polnischen Freundschaft verschenken beide Länder jetzt insgesamt 60.000 kostenlose Interrail-Tickets. Damit könnt ihr dann eine Woche lang quer durch unser Nachbarland mit der Bahn reisen. Den Zeitraum könnt ihr euch auch selber aussuchen. Die 7 Tage müssen nur zwischen diesem November und dem Oktober 2027 liegen. Und ab morgen habt ihr dann eine Woche Zeit, euch für das Freundschaftsticket zu bewerben. Ihr müsst allerdings zwischen 18 und 27 Jahre alt sein. So, wenn ihr euch jetzt denkt, na, 27 bin ich leider schon lange nicht mehr. Na, ihr könnt ja hier jeden Tag bei unserem Quiz mit dem den Jackpot knacken. So wie gerade eben Nadja aus Lackwitz.
1: Mein Gott, vielen, vielen lieben Dank. Ich freue mich, vielen Dank.
0: Die hat sich eben 2.500 Euro geschnappt. Und wann ihr wieder die Chance auf den Jackpot habt, ihr hört es gleich um 7:45 hier bei 94.3 RS2. Schönen guten Morgen.

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12: Ich bin Sebastian Pasotti. Guten Morgen. Eine für die Bundesregierung möglicherweise entscheidende Woche bricht an. Am kommenden Sonntag wählen Berlin und Mecklenburg-Vorpommern. CSU-Chef Söder warnte am Abend vor einem Scheitern der Regierung. Er forderte stattdessen ein höheres Reformtempo. Außerdem sprach sich Söder gegen eine Minderheitsregierung aus. Man habe das in den 4 Monaten nach dem Ampelaus gesehen, so Söder. Da sei gar nichts mehr gegangen. Bei den Kommunalwahlen in Niedersachsen ist die CDU erneut die stärkste Kraft vor der SPD. Die CDU kommt auf 27,7%, die SPD auf 24,5%. Drittstärkste Kraft wird die AfD vor Grünen und Linken. In Wolfsburg bleibt das Rathaus in der Hand der CDU. In Hannover kommt es wohl zur Stichwahl zwischen dem grünen Oberbürgermeister und dem SPD-Herausforderer. Am CSD-Gedenkort in Tiergarten soll heute eine neue Regenbogenbank aufgestellt werden. Die erste Bank war vor 2 Wochen von Unbekannten zerstört worden. Der Gedenkort erinnert an die Opfer des Anschlags auf den Christopher Street Day vor knapp 2 Monaten. Alexander Zverev hat die US Open gewonnen. Der Hamburger setzte sich im Finale gegen den Amerikaner Ben Shelton in 4 Sätzen durch. Nach den French Open ist es Zverevs 2. Grand Slam-Titel. Die deutschen Basketballerinnen beenden die Heim-WM in Berlin dagegen ohne Medaille. Sie verloren das Spiel um Platz 3 mit 58 zu 81 gegen Spanien. Zum Fußball: in der ersten Bundesliga hat Aufsteiger Elversberg am Abend gegen Bayern München 1:2 verloren. Leipzig besiegte Hamburg 5:0. In der zweiten Liga gewann Hertha in Osnabrück 3:1 und bleibt Tabellenführer. Cottbus besiegte Karlsruhe 3:0. In der Handball-Bundesliga gewannen die Füchse gegen Gummersbach 33:28 und in der Champions Hockey League besiegten die Eisbären den dänischen Meister Herning Blue Fox mit 2:1.
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13: Mit Alexandra Eckel. Landeswahlleiter Stefan Bröchler besucht heute Vormittag das Gabriele-von-Bülow-Gymnasium in Reinickendorf. Er spricht mit den Schülerinnen und Schülern über die U16 und U18-Wahlen. Die Ergebnisse der Jugendwahlen werden im Laufe des Tages auf der Website u18.berlin und auf Social Media veröffentlicht.
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15: Guten Morgen, 8:03 haben wir es. Also es ist eine relativ trübe Suppe noch da draußen. Das Ganze bei 14 Grad, es werden heute 19 und die Sonne kommt doch immer wieder mal raus heute, auch wenn sie noch nicht zu sehen ist. Es soll auch relativ trocken bleiben. Morgen wird es ein super Tag, morgen viel Sonne und 24 Grad und ja, Mittwoch gibt es Gewitter.
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15: Morgen, Schmidti.
16: Hi, morgen.
15: Ja, auf der A100 wird die Baustelle umgebaut. Ja, und genau. Das geht natürlich nicht ganz ohne Stau, ne?
16: Nein, also es ging ja schon am Wochenende los zwischen Innsbrucker Platz und der Alwin-Straße. Heute werden dann die mobile Betonschutzwand versetzt und die Fahrbahnmarkierung entfernt. Und deshalb ist den ganzen Tag pro Richtung nur eine Spur frei. Ab morgen werden dann die Zufahrten von der A103 sowie vom Vorarlberger Damm in Richtung A100 Richtung Neukölln gesperrt. Ja, und das hat natürlich alles ein bisschen Stauerei zur Folge. In Fahrtrichtung Wedding aktuell ab der Buschkrugallee. Es dauert ja mindestens eine Viertelstunde bis zum Kreuz Schöneberg. In der Gegenrichtung sind wir aktuell bei 10 Minuten mehr ab der Wegstraße bis zur Albuinstraße. 20 Minuten Stau heute früh auf der A115 Richtung Berlin ab Höhe Kleinmachnow. Da wird ja auch gebaut. Und dann bitte noch Achtung auf der A10. Dem östlichen Berliner Ring Richtung Frankfurt zwischen Hohenschönhausen und Marzahn liegt Dämmwolle auf der rechten Spur. Geblitzt wird Lichterfelde auf dem Ostpreußendamm, in Kreuzberg in der Obernstraße, Potsdam Geschwister-Scholl-Straße und A12 Richtung Frankfurt in Höhe Fürstenwalde-West. Dankeschön an alle fürs Durchgeben und bei Staus oder Blitzern ruft gerne an oder schickt eine WhatsApp, Berlin 20 und 3x19. Gute Fahrt wünsche ich.
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15: Hi, guten Morgen, gleich haben wir es 8 Uhr am Montag. Schön, dass ihr bei uns seid. Ja, sportlich war es ja schon ein sehr krasses Wochenende, ne? Tennis-Ass Alex Zverev gewinnt die US Open, Hertha gewinnt auch schon wieder den Platz 1 in der Tabelle und wir müssen auf jeden Fall gleich nochmal unsere Basketball-Mädels abfeiern in 7 Minuten hier bei RS2. Guten Morgen.
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0: Was für ein schön schwarz-rot-goldenes Sommermärchen haben wir da gerade erlebt, oder? Schönen guten Morgen am Montag. Hier ist die RS2 Morgenshow.
1: Ja, unser deutsches Frauennationalteam steht nach der Basketball-WM hier in Berlin unter den besten vier der Welt. Und das hat niemand so kommen sehen. Mhm. Auch nicht unser Berliner Coach Olaf Lange.
2: Hätte mir jemand am 3. September gesagt, wir spielen heute um eine Bronzemedaille, hätte ich ihn für verrückt erklärt. Insofern mit Makroblick haben wir schon was Tolles erreicht. Es fühlt sich nur gerade heute im Moment nicht so an.
0: Ja, also eine Medaille war ja auch wirklich zum Greifen nah, ne?
1: Ja, natürlich. Aber erst Frankreich und dann auch Spanien, die waren einfach zu stark für uns. Mhm. Ne? Das musste dann auch eine unserer Topscorerinnen, Leonie Fiebig, anerkennen.
3: Boah, ich glaube, gerade darf es wehtun. Es muss auch wehtun. Wir müssen den Schmerz mitnehmen, um besser zu werden.
0: Ja, Nick, du hast es ja hautnah erlebt. Du warst ja für ein Spiel sogar in der Oberarena dabei mit deinen zwei Mäusen, ne?
1: Ja, und als alter Basketballer ging mir natürlich das Herz auf, ne? Deutschland ist einfach über die letzten 10 Jahre zu einer echten Basketballnation gewachsen. Die Männer sind aktuell Welt- und Europameister. Mhm. Die Frauen sind jetzt einfach Top 4 in der Welt. Die Basketballvereine hier in Berlin bekommen gar nicht so viele freie Turnhallen, wie sie neue Mitglieder aufnehmen möchten.
0: Toll, ja. Also da bewegt sich gerade wirklich ganz, ganz viel und das ist auch gut so. Schönen guten Morgen. Hier ist 94.3 RS2.
1: Guten Morgen.

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0: Schnell, let me out.
1: Vor einer Stunde klang es hier so.
2: Oh mein Gott, vielen, vielen lieben Dank. Ich freue mich, vielen Dank.
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1: Nadja aus Lankwitz hat endlich den Satz von Shanika aus
3: Was fehlt.

0: Kids gerade in die Schule gebracht und wieder ewig im Stau gestanden. Und damit ihr nicht gleich vollends gestresst bei der Arbeit ankommt, was zur Beruhigung für euch gleich, liebe RS2. Phil Collins haben wir für euch. Und in Berlins beste Musikmix Dracula, Tame Impala. Hört ihr gleich nach 8:30 hier bei RS2. Schönen guten Morgen.
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1: Ich bin Sebastian Pasotti. Guten Morgen. Wegen der Debatte um die Zukunft von Bundeskanzler Merz hat CSU-Chef Söder vor einem Scheitern der Bundesregierung gewarnt. Söder sagte am Abend, es wäre ein Desaster, wenn nach der Ampel die nächste demokratische Regierung scheitere. In Niedersachsen hat es Kommunalwahlen gegeben. Wie es aussieht, bleibt die CDU stärkste Kraft vor der SPD. In der Landeshauptstadt Hannover kommt es im Rennen um das Rathaus wohl zur Stichwahl zwischen dem grünen Oberbürgermeister und dem SPD-Herausforderer. Am Ort des CSD-Anschlags soll heute eine neue Regenbogenbank aufgestellt werden. Die erste Bank im Tiergarten war vor 2 Wochen von Unbekannten zerstört worden. Tennisprofi Alexander Zverev hat zum ersten Mal die US Open gewonnen. Der Hamburger bezwang im Finale in New York den Amerikaner Ben Shelton in 4 Sätzen.
2: Guten Morgen, 9:02 haben wir es. 14 Grad, ist doch auch nochmal so ein bisschen frischer geworden heute Morgen. 19 Grad kriegen wir heute maximal. Es ist relativ bewölkt noch, eventuell könnt ihr aber die Sonne so ein bisschen erahnen. Also die kommt heute auch immer wieder mal noch raus. Es sollte auch relativ trocken bleiben. Morgen schönster Tag, auf jeden Fall in dieser Woche. 24 Grad, auch ganz gut Sonnenschein und ja, Mittwoch Gewitter und Regen.
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2: Schmitti, guten Morgen.
3: Hallo, guten Morgen.
2: Einen fluffigen Autobahnstau-Update jetzt.
3: Genau, das geht zackig hier. 100 Richtung Wedding, plus 15 Minuten ab Dreieck-Neukölln. Richtung Treptow, Viertelstunde mehr ab Kreuz Schmargendorf und halbe Stunde Stau A115 Richtung Berlin ab Höhe Kleinmachnow. Geblitzt wird Lichterfelde auf dem Ostpreußendamm und wenn ihr noch was habt, ruft mich gerne an oder schickt eine WhatsApp. Berlin 20 und 3x die 19. Kommt gut durch.
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2: RS2. 8:30 haben wir es. Schönen guten Morgen am Montag. Ich bin Patti. Ich freue mich, dass ihr dabei seid. Ja, Plakateflut in der City. Ne? Wobei man sagen muss, so langsam gewöhne ich mich an die 378 Milliarden Wahlplakate in der City. Die fallen irgendwie schon gar nicht mehr so richtig auf. Allerdings gesellen sich da neuerdings noch ganz andere Plakate dazu. Und die wiederum sind ziemlich cool. Und eventuell habt ihr dabei auch spontane Idee, was ihr beruflich machen wollt, was es damit auf sich hat. Ihr hört es in einer Viertelstunde hier bei 94.3 RS2. Guten Morgen.

0: Mensch, die Sonne hat aber noch ganz schön viel Kraft.
1: Oh. Habt ihr vielleicht am Wochenende auch von irgendjemandem gehört? Hier ist die RS2-Morgenshow. Am Montag, es wird langsam Herbst und da sind sie doch wieder alle, die ganzen Mutti-Sprüche zum Wetter. Und Nick ist heute auf der Suche nach den Besten in Schöneberg mit
2: Marie
3: und Dana.
4: Seid ihr schon im Herbstmodus?
3: Ich mag keinen Sommer.
4: Ja, der ist ja genau richtig jetzt für dich.
3: Ich bin ein Wintermensch.
4: Endlich die Übergangsjacke.
3: Hoffen wir es.
4: Gibt es ja diese Mutti-Weisheiten.
3: Ja. Wurde auch mal Zeit, dass es wieder regnet.
4: Oh, der Blick dazu war gut. Hier, to go. Mutti-Sprüche to go. Ihr könnt euch jeder einen nehmen.
3: Setz dich nicht auf den kalten Boden, du holst dir noch was weg.
4: So ist es, ne? Wie oft gehört?
3: Oh mein Gott, zu oft.
4: Zu oft? Wie heißt die Mama?
3: Susanne.
4: Susanne, liebe Grüße. Und welchen nimmst du dir mit?
2: Es gibt kein schlechtes Wetter, nur falsche Kleidung.
4: Der Klassiker.
3: Ja. Das sag ich immer.
4: Ach guck mal, so schlimm schon, ja?
3: Zu meinem Freund.
4: Und jetzt hast du schon die Mutti-Sprüche am Start.
3: Ja. Mir ist kalt, dann zieh dir was an. Nee, na dann kann es auch nicht so schlimm sein.
4: Okay, du bist ja richtig Profi, ey.
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Großstadt Bulle. Damit will die Berliner Polizei jetzt neue Bewerber anlocken. Schönen guten Morgen, die RS2 Morgenshow ist an am Montag. Wie auch viele andere Branchen braucht die Berliner Polizei natürlich auch dringend Nachwuchs. Über 1200 offene Stellen gibt es da zurzeit. Die sollen jetzt mit der neuen Kampagne besetzt werden. Auf den Plakaten zu sehen sind Berliner Bären mit Polizeiuniform. Damit will man vor allem auch die Kiddies begeistern. Also nicht wundern, ab heute hängen quer in der City verteilt Plakate mit Bären in Uniform. Aber ist ja immerhin eine Abwechslung zu den tausenden Wahlplakaten momentan, oder? Hier ist 94.3 RS2. Schönen guten Morgen.

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1: Ich bin Sebastian Pasotti. Guten Morgen. Knapp eine Woche vor den Landtagswahlen in Berlin und Mecklenburg-Vorpommern wächst in der Union die Nervosität. Nach Medienberichten denken Teile der CDU darüber nach, die Koalition im Bund zu beenden. CSU-Chef Söder hat sich am Abend klar gegen eine Minderheitsregierung ausgesprochen. Er warnte, die letzte Minderheitsregierung sei 4 Monate die Ampel gewesen. In der Zeit sei gar nichts mehr gegangen, so Söder. Er forderte stattdessen ein höheres Reformtempo. In Niedersachsen hat es Kommunalwahlen gegeben. Wie es aussieht, bleibt die CDU stärkste Kraft mit knapp 28% der Stimmen, rund 3 Punkte vor der SPD. Es folgen AfD, Grüne und Linke. In Hannover zeichnet sich im Rennen um das Rathaus eine Stichwahl zwischen dem grünen Oberbürgermeister und dem SPD-Herausforderer ab. Das Rathaus in Wolfsburg bleibt dagegen wohl in CDU-Hand. Im Tiergarten soll am CSD-Gedenkort heute eine neue Regenbogenbank aufgestellt werden. Unbekannte hatten die erste Bank vor 2 Wochen zerstört. Die Sitzbank soll zur stillen Anteilnahme einladen und Solidarität mit queeren Menschen zum Ausdruck bringen. Nach den French Open hat Tennisprofi Alexander Zverev auch die US Open gewonnen. Der Hamburger setzte sich gegen den Amerikaner Ben Shelton in 4 Sätzen durch. Die deutschen Basketballerinnen haben bei der Heim-WM in Berlin dagegen eine Medaille verpasst. Sie verloren das Spiel um Platz 3 gegen Spanien mit 58-81. Zum Fußball: in der ersten Liga haben die Bayern gegen Elversberg mit 2-1 gewonnen. Leipzig besiegte Hamburg mit 5-0. In Liga 2 bleibt Hertha BSC Tabellenführer. Hertha besiegte Osnabrück mit 3-1. Energie Cottbus besiegte Karlsruhe mit 3-0. In der Champions Hockey League gewannen die Eisbären gegen Herning Blue Fox aus Dänemark mit 2-1. Und in der Handball-Bundesliga besiegten die Füchse Berlin Gummersbach mit 33-28.
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2: Mit Alexandra Eckel. Das Bezirksamt Marzahn-Hellersdorf eröffnet heute Nachmittag die umgestaltete Liebensteiner Promenade. Alle Anwohnerinnen und Anwohner sind zur Eröffnungsfeier eingeladen. Die Anlage wurde klimagerecht erneuert, um die Promenade ökologisch aufzuwerten und die Aufenthaltsqualität zu verbessern.
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4: Wunderschönen guten Morgen an diesem Montag. Es wird auch irgendwie nicht so richtig hell da draußen, ne? Aber eigentlich soll die Sonne heute schon immer wieder mal noch durchkommen. Es soll auch relativ trocken bleiben. Das Ganze bei 19 Grad. 14 haben wir heute Morgen. Und morgen wird es wirklich schön, ne? Also ganz viel Sonnenschein und nochmal 24 Grad. Danach kühlt es sich wieder so ein bisschen ab. Und ja, Mittwoch relativ grau und nass.
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4: Hey Schmitti, guten Morgen.
5: Hallo, Patti, moin.
4: Leider gibt's jetzt einen Unfall auf der A113, ne?
6: Ja, vor ein paar Minuten passiert. Stadteinwärts auch noch in Höhe Stubenraufstraße. Rechte und mittlere Spur sind gesperrt. Es gibt jetzt schon Stau ab dem Tunnel Alt-Glienicke. Wir sind bei mindestens 20 Minuten passiert, aber alles noch zunehmend. Im weiteren Verlauf dann auf der A100 der tägliche Baustellenstau Richtung Wedding. Ab der Einfahrt Grabestraße sind es jetzt 10 Minuten mehr bis zum Kreuz Schöneberg. In der Gegenrichtung eine Viertelstunde Stau ab der Detmolder bis zur Albuinstraße. Und auf der A111 stadteinwärts haben wir noch einen Liegenbleiber zwischen Holzhauser und Seidelstraße. Rechte Spur ist gesperrt. Hier auch eine Viertelstunde anstehen ab etwa Schulzendorfer Straße. Es wird geblitzt in Hellersdorf, alte Hellersdorfer Straße, Charlottenburg, Kaiser-Friedrich-Straße, im Wedding in der Punkstraße, in Seefeld, Wandlitzer Chaussee und A19 Richtung Berlin direkt an der Abfahrt Wittstock. Dankeschön an alle fürs Durchgeben. Und bei Staus oder Blitzern ruft gerne an oder schickt eine WhatsApp Berlin 20 und 3x die 19. Kommt gut an.
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4: RS2. Hi, schönen guten Morgen. Gleich einmal 9 Uhr am Montag. Ich bin Patti. Ich freue mich, dass ihr dabei seid. Und jetzt stellt euch mal vor, ne, Montagmorgen, und das ist euer größtes Problem gerade.
7: Für unser Auto, die Inspektion steht an. Wir müssen noch TÜV machen und die Bremsen sind kaputt.
4: Oh.
5: wird schon ganz schön teuer.
4: Ja, und mit einem Schlag sind diese ganzen Sorgen wie weggepustet. Nadja aus Langwitz hat sich heute früh 2.500 Euro geholt beim Quiz mit dem Oh-Oh. Und falls ihr die Auflösung verpasst habt, wir hören auf jeden Fall gleich nochmal rein und wie ihr euch den nächsten Jackpot hier krallt. Ihr hört es in der Viertelstunde bei 94.3 RS2. Schönen guten Morgen.

0: Dieser Satz von Schanika aus Spandau hat die ganze letzte Woche bei euch für Kopfzerbrechen gesorgt.
1: Was ich als Berlinerin am meisten an Brandenburg feiere, sind die...
0: Und jetzt ist er endlich gelöst.
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0: Heute Morgen hat Nadja aus Lankwitz richtig gelegen und den Jackpot geknackt.
3: Ich würde sagen, die vielen Auslaufmöglichkeiten.
0: Die vielen Auslaufmöglichkeiten. Sie hatte ja einen Hund dabei, also es liegt auf der Hand, würde ich sagen. Wollen wir mal reinhören, ob es die richtige Lösung ist?
3: Ja.
1: Was ich als Berlinerin am meisten an Brandenburg feiere, sind die vielen Auslaufmöglichkeiten für meinen Hund.
3: Oh mein Gott.
0: In diesem Moment wandern auf dein Konto 2.500 Euro.
3: Oh mein Gott, vielen, vielen lieben Dank. Ich freue mich, vielen Dank.
0: Also Nadja hat auf jeden Fall heute den Partyhut auf und jetzt seid ihr wieder dran, ne? Neuer Satz und neue 500 Euro im Jackpot. Morgen früh um 7 wieder hier bei 94.3 RS2.

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6: Guten Morgen bei 14 Grad, ja immer noch relativ frisch, es werden 19 und ja viele, viele Wolken gibt es heute, aber auch immer wieder mal ein bisschen Sonnenschein und morgen, da können wir euch sagen, ist der beste Tag, morgen 24 Grad, schön viel Sonnenschein gibt es dazu, Mittwoch kippt es wieder so ein bisschen, Gewitter und Regen.
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7: Guten Morgen. Es gibt leider große Probleme jetzt auf der A100. Mitten im Baustellenstau. Unfall Richtung Wedding zwischen Kreuz-Schöneberg und dem Tunnel Innsbrucker Platz. Rechte und mittlere Spur sind gesperrt. Es gibt jetzt schon Stau ab dem Britzer Tunnel. Mindestens 20 Minuten Zeitverlust. Und es wird geblitzt in Hellersdorf, Alte Hellersdorfer Straße, Charlottenburg, Kaiser-Friedrich-Straße und auf der A19 Richtung Berlin an der Abfahrt Wittstock. Dankeschön fürs Durchgeben. Ihr könnt alles sehr gerne noch ergänzen. Einfach anrufen oder eine WhatsApp schicken. Berlin 20 und 3 mal die 19. Ich bin Schmitti und wünsche eine gute Fahrt.
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0: Also in der Sonne ist warm, ne? Aber im Schatten, da braucht man dann doch die Jacke.
1: Diesen Moment hattet ihr wahrscheinlich alle am Wochenende. Hier ist die RS2 Morgenshow am Montag. Schön, dass ihr bei uns seid. Wir kommen so langsam an im Herbst und damit auch willkommen zu den typischen Mutti-Sprüchen zum Wetter. Na, Nick ist auf der Suche nach den besten Sprüchen heute in Schöneberg.
2: Wir stehen hier mit
3: Sibylle
2: und
4: Rebecca.
2: So, ihr wartet auf den Bus und auf den Herbst.
3: Richtig.
2: Ja, weil jetzt beginnt ja die Zeit der Mutti-Sprüche, die kennt ihr sicherlich noch, ne? Ich hätte ein paar für euch zu mitnehmen.
4: Man merkt schon richtig, dass der Herbst kommt.
2: Mutti-Spruch, ne?
4: Den rahme ich mir ein,
2: den
4: danke.
2: Den rahmst du dir bitte ein, so, ja. Bitte. Und du kannst natürlich dir auch noch einen aussuchen.
3: Nimm lieber eine Jacke mit, abends wird's frisch.
2: Sagst du das selber schon?
3: Ja.
2: Klar, oder?
3: Ich hab die heute Morgen schon angezogen, weil es frisch war.
2: Du hast einfach die Jacke dabei, ne? Du hast keines.
4: Nee, typisch Mutti.
0: Ja, aber irgendwie lieben wir sie doch auch, die Mutti-Sprüche. Schönen guten Morgen. 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
6: Ich bin Sebastian Pasotti. Guten Tag. Trotz Verlusten bei den Kommunalwahlen in Niedersachsen bleibt die CDU stärkste Kraft. Nach dem vorläufigen Ergebnis kommt sie auf 27,2% der Stimmen. Die SPD von Ministerpräsident Lies folgt mit 24,6%. Dahinter liegen AfD, Grüne und Linke. In Wolfsburg bleibt das Rathaus in CDU-Hand. In mehreren anderen Großstädten wie Hannover und Oldenburg wird in einer Stichwahl dagegen geklärt, welche Partei den Bürgermeister stellt. Nach der Parlamentswahl in Schweden ist offen, wer das Land in Zukunft regieren wird. Nachdem fast alle Stimmen ausgezählt wurden, liegt die von den Sozialdemokraten angeführte linksgerichtete Opposition nur knapp vor der bisherigen Regierungskoalition von Mitte-Rechts. Verlierer der Wahl sind die rechtspopulistischen Schwedendemokraten. Es ist das erste Mal seit ihrem Einzug ins Parlament im Jahr 2010, dass sie Stimmen verloren haben. CSU-Chef Söder hat wegen der Diskussion um Kanzler Merz vor einem Scheitern der Bundesregierung gewarnt. Er sagte, nach der Ampel dürfe nicht schnell die nächste demokratische Regierung scheitern, sonst sei das ein, Zitat, Elfmeter ohne Torwart für die AfD, so Söder. Alle Koalitionspartner müssten sich am Riemen reißen und schneller, besser und mit weniger Fehlern regieren. Stillstand sei der beste Treibstoff für die AfD. Kanada will sich in einigen Bereichen an die Europäische Union annähern, offenbar als Reaktion auf den Handelsstreit mit den USA. Man strebe eine einzigartige Allianz mit der EU an und werde sich darüber austauschen, sagte Premierminister Carney. Das Wall Street Journal nannte als mögliche Punkte den freien Verkehr von Waren, Dienstleistungen und Arbeitskräften in wichtigen Bereichen wie Energie, künstliche Intelligenz oder Verteidigung. Carney will in einigen Tagen nach Frankreich und Großbritannien reisen. Auch eine Rede vor dem Europäischen Parlament ist geplant. Am CSD-Gedenkort in Tiergarten soll heute eine neue Regenbogenbank aufgestellt werden. Die erste Bank war vor 2 Wochen von Unbekannten zerstört worden. Der Gedenkort erinnert an die Opfer des Anschlags auf den Christopher Street Day vor knapp 2 Monaten.
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7: Mit Alexandra Eckel. Landeswahlleiter Stefan Bröchler besucht heute Vormittag das Gabriele-von-Bülow-Gymnasium in Reinickendorf. Er spricht mit den Schülerinnen und Schülern über die U16 und U18-Wahlen. Die Ergebnisse der Jugendwahlen werden im Laufe des Tages auf der Website u18.berlin und auf Social Media veröffentlicht.
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9: Das wird ein wechselhaftes Auf und Ab diese Woche mit dem Wetter. Der Montag macht schon mal einen sehr trostlosen und grauen Eindruck. Teilweise gibt es heute Vormittag auch noch so ein bisschen Niesel. Ab Mittag wird es dann trocken sein, aber erst zum Abend hin setzt sich die Sonne durch. Von jetzt 15 Grad geht es noch rauf bis auf maximal 19. Morgen dann wieder freundlicher und auch wärmer.
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9: Wir starten mit dem Blick auf den Stadtring A100. Hier hat es in Fahrtrichtung Wedding einen Unfall gegeben, und zwar zwischen Kreuz Schöneberg und dem Tunnel Innsbrucker Platz. Rechte und mittlere Spur sind gesperrt, und weil wir ja da auch noch die Baustelle haben, jetzt eine Viertelstunde Stau ab der Einfahrt Grade Straße. In Fahrtrichtung Treptow ebenfalls eine Viertelstunde anstehen ab Detmolder Straße, und auf der A113 einwärts Unfallhöhe Stubenrauchstraße, da sind ebenfalls rechte und mittlere Spur gesperrt. A10 östlicher Berliner Ring Fahrtrichtung Prenzlau. Zwischen Dreieck Spreeau und Freienbrink gibt es Behinderung nach einem Unfall und Stau. Schon mit locker einer halben Stunde passiert, aber ab dem Dreieck Spreeau. Die neuesten Blitzer stehen Oberschöneweide an der Wuhlheide, Neukölln auf dem Kolumbiadamm, in Mariendorf Ringstraße, B102 in Treuenbrietzen auf der Belziger Straße und A2 Richtung Berlin zwischen Lenin und dem Dreieck Werder. Staus und Blitzer könnt ihr gerne noch durchgeben. Ruft mich einfach an oder schickt eine WhatsApp. Berlin 20 und 3x19. Ich bin Schmitti und wünsche euch eine gute Fahrt.
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7: Ich bin Sebastian Pasotti. Guten Tag. Hier in Berlin könnten bald Robotaxis auf den Straßen unterwegs sein. Der Spiegel schreibt, dass der Google-Konzern Waymo den Start für die fahrerlosen Fahrzeuge vorbereitet. Das gehe aus internen Unterlagen der Berliner Senatsverwaltung hervor. Bereits in diesem Jahr wolle Waymo mit bis zu 50 Fahrzeugen im Erprobungsbetrieb Berliner Straßen kartieren und seine Technik testen. Der kommerzielle Dienst solle dann im kommenden Jahr starten. Waymo bietet schon Robotaxifahrten in gut 10 US-Städten an. Auf die Fahrgäste der Berliner S-Bahn kommt im kommenden Jahr eine Mammutsperrung zu. Der Tagesspiegel schreibt, dass die Stadtbahn nächstes Jahr im Sommer für fast 3 Monate teilweise gesperrt wird. Dann fahren zwischen Anfang Juni und Anfang September keine S-Bahnen zwischen Friedrichstraße und Tiergarten. Teilweise wird die Sperrung bis Zoo und Charlottenburg erweitert. Immerhin, die Regionalbahnen auf der Stadtbahn können in dieser Zeit weiterfahren.
8: Die Schreibtischlampe wird wohl heute im Dauerbetrieb sein. Erst morgen kriegen wir wieder etwas mehr Sonnenlicht ab. Viele dicke Wolken bestimmen derzeit das Bild am Himmel. Ein bisschen Regen oder Niesel kann auch dabei sein. Erst ab Mittag bleibt es trocken und zum Abend hin reißt die Wolkendecke dann immer mehr auf. Bei maximal 19 Grad ist heute Schluss, aktuell 15.
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8: Auf der A100 ist ja an der Baustelle zwischen Innsbrucker Platz und Albuinstraße die Verkehrsführung umgestellt worden. Es gibt heute pro Richtung nur eine freie Spur. Ab morgen beginnt dann der 4. Bauabschnitt. Dann werden die Zufahrten von der A103 sowie vom Vorarlberger Damm zu A100 Richtung Neukölln gesperrt. Und jetzt sieht es so aus, dass wir eine halbe Stunde Stau haben Richtung Treptow ab der Detmolder Straße. In Richtung Wedding sind es 20 Minuten mehr ab der Einfahrt Grade Straße, weil es auch noch einen Unfall gegeben hat zwischen Kreuz Schöneberg und dem Tunnel Innsbrucker Platz. Der A10, der östliche Berliner Ring in Fahrtrichtung Prenzlau, hier hat es auch gekracht zwischen Dreieck Spreeau und Freienbrink. Hier mittlerweile Stau mit 40 Minuten Passierdauer ab dem Dreieck Spreeau. Und es wird geblitzt in Spandau, Magistratsweg, Charlottenburg auf dem Saatwinkler Damm, in Neuenhagen auf der Hönower Chaussee, Cottbus Elisabeth-Wolf-Straße und A2 Richtung Berlin zwischen Lenin und dem Dreieck Werder. Dankeschön an alle fürs Durchgeben. Bei Staus oder Blitzern ruft gerne an oder schickt eine WhatsApp, Berlin 20 und 3x19. Ich bin Schmitti und wünsche eine gute Fahrt.
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7: Ich bin Ralf Gulke. Guten Tag. Trotz Verlusten bei den Kommunalwahlen in Niedersachsen bleibt die CDU stärkste Kraft. Nach dem vorläufigen amtlichen Endergebnis kommt sie auf 27,2% der Stimmen. Die SPD von Ministerpräsident Lies folgt mit 24,6%. Dahinter liegen AfD, Grüne und Linke. In Wolfsburg bleibt das Rathaus in CDU-Hand. In mehreren anderen Großstädten wie Hannover und Oldenburg wird in einer Stichwahl geklärt, wer den Bürgermeister stellt. In der finnischen Stadt Rovaniemi wollen Bundeskanzler Merz und weitere EU-Spitzenvertreter über die Arktisregion beraten. Es geht darum, wie sich Europas Interessen in der Region sichern lassen. Merz verwies auf Einflüsse Russlands, der USA und Chinas in der Arktis.
8: Ich kann nur an uns alle appellieren, diese Gefährdung ernst zu nehmen, in Europa zusammenzuhalten und in der NATO, im europäischen Teil der NATO allemal, das zu tun, was notwendig ist, nämlich alle Anstrengungen zu unternehmen, um unsere Freiheit zu verteidigen und den Frieden zu bewahren.
7: Es soll in Finnland aber auch um Rohstoffvorkommen gehen. Deutschland und Ungarn wollen ihre Beziehungen nach dem Ende der rechtspopulistischen Ära unter Premier Orbán verbessern. Deshalb reist Bundesaußenminister Wadefuhl heute nach Budapest. Vor dem Abflug sagte er, in den diplomatischen Beziehungen sei extrem viel aufzuholen. Man schlage gemeinsam ein neues Kapitel auf. 7 Jahre lang war kein deutscher Außenminister mehr in Ungarn. Eine Gruppe von Ökonomen, Politikern und Forschern hat eine Strategie vorgelegt, wie sich Europa im weltweiten KI-Wettbewerb durchsetzen könnte. Die EU laufe aktuell Gefahr, unwiderruflich von einer Handvoll ausländischer Regierungen und Einzelpersonen abhängig zu werden, warnte die Gruppe in München. Doch in diesem Jahr müsse daher entschlossen gehandelt werden. Zuletzt hatten Experten vor allem in den USA vor Gefahren für die Menschheit durch künstliche Intelligenz gewarnt.
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9: Mit Marie-Louise Bress. Die BVG wünscht allen Verletzten nach dem schweren Busunfall auf der Linie M46 in Britz schnelle und vollständige Genesung. Sie dankt auch den Einsatzkräften der Feuerwehr, die Fahrgäste teils mit schwerem Gerät befreien mussten. Der Bus war aus noch ungeklärter Ursache auf der Fulhammer Allee gegen einen Baum geprallt. 15 Menschen wurden verletzt, eine Person lebensgefährlich.
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11: Ja, das Wetter passt sich dem Montagsfeeling irgendwie so ein bisschen an, ne? Irgendwie alles gräulich und viel passiert da heute auch nicht mehr. Die Wolken bleiben dicht, die Sonne schneit erst am Abend wieder so richtig vorbei und bei maximal 19 Grad bleibt das Thermometer heute auch stehen. Aktuell haben wir 15. Morgen wird es dann wieder schöner und auch wärmer.
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11: Also da ist gut was los gerade auf den Straßen. Wir haben zum Beispiel den dicken Baustellenstau auf der 100 Richtung Wedding. Viertelstunde plus ab der Einfahrt Oberlandstraße bis zum Kreuz Schöneberg. In der Gegenrichtung sogar eine halbe Stunde Wartezeit mindestens ab dem Kreuz Schmargendorf bis zur Albuinstraße. Auf der A113 hat es stadtauswärts gekracht. Hier ist die Autobahn zwischen Adlershof und dem Tunnel Altklinike momentan gesperrt. Und Stücke weiter zwischen Schönefeld Nord und Süd hat es auch nochmal einen Unfall gegeben. Die A10, der östliche Berliner Ring in Fahrtrichtung Prenzlau. Hier Unfall zwischen Dreieck Spreeau und Freienbrink. Stau gibt's ab dem Dreieck Spreeau mit mindestens einer halben Stunde Wartezeit. Und im weiteren Verlauf zwischen Hellersdorf und Marzahn auch noch ein großes Schlagloch auf der rechten Spur. Bitte Vorsicht. Geblitzt wird in Spandau, Magistratsweg, Wedding, Badstraße, Hellersdorf, Quedlinburger Straße, B2 bei Angermünde am Berliner Tor und auf der A12 in Höhe Storkow. Dankeschön an alle fürs Durchgeben. Bei Staus oder Blitzern ruft gern an oder schickt eine WhatsApp Berlin 20 und 3x19. Ich bin Schmitti und wünsche eine gute Fahrt.
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9: Ich bin Sebastian Pasotti, guten Tag. In den USA bietet die Google-Schwester Waymo schon in gut 10 Städten Robotaxis an, also fahrerlose Fahrzeuge. Jetzt will der Konzern auch hier nach Berlin kommen. Der Spiegel schreibt, dass die Gespräche des Senats mit Waymo schon sehr weit fortgeschritten sind. Bereits in diesem Jahr wolle Waymo mit bis zu 50 Fahrzeugen im Erprobungsbetrieb Berliner Straßen kartieren und seine Technik testen. Der kommerzielle Dienst solle dann im kommenden Jahr starten. Fahrgäste hier in Berlin müssen sich auf die nächste große Sperrpause einstellen. Nächstes Jahr im Sommer werden auf der Stadtbahn keine S-Bahnen zwischen Tiergarten und Friedrichstraße fahren. Das Ganze für fast 3 Monate. Teilweise wird die Sperrung sogar bis Zoo und Charlottenburg ausgeweitet. Es wird einen Busersatzverkehr geben. Die meisten Fahrgäste dürften aber auf die Regionalbahnen ausweichen. Zumindest die sind von der Sperrung auf der Stadtbahn nicht betroffen.
10: Die Blätter werden immer bunter, die Tage kürzer und das Grau am Himmel gehört nun auch schon öfter zum nahenden Herbst dazu. Heute fast ein Dauerzustand. Es gibt viele dichte Wolken, nur wenig Aufhellungen und erst am Abend von Westen her nochmal etwas mehr Sonne. Dafür bleibt es jetzt größtenteils trocken. Der Blick aufs Thermometer von jetzt 16 Grad geht's noch rauf bis auf 19.
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10: Es gibt einige Probleme auf den Autobahnen der Hauptstadt, zum Beispiel auf dem Stadtring 100 Richtung Wedding. Zwischen Oberlandstraße und dem Tempelhofer Damm sind linke und mittlere Spur blockiert, da ist ein Fahrzeug liegen geblieben. Aktuell gibt es hier Stau mit rund 20 Minuten Passierdauer. In der Gegenrichtung heute 40 Minuten anstehen, ab dem Kreuz Schmargendorf bis zur Albuinstraße wegen der Baustelle dort. Dann die A113 stadtauswärts zwischen Adlershof und Schönefeld Nord ist nach einem Unfall die rechte Spur gesperrt. Auf der Avus stadtauswärts Höhe Höhe Spanische Allee ein defektes Fahrzeug. Hier dauert es 10 Minuten, um dran vorbeizukommen. Und in Eberswalde ist die Rudolf-Breitscheid-Straße aktuell zwischen der Wildparkstraße und dem Forstmann-Krankenhaus wegen eines Feuerwehreinsatzes komplett gesperrt. Geblitzt wird Spandau Magistratsweg, im Wedding in der Badstraße, in Hellersdorf, Quedlinburger Straße und auf der B2 bei Angermünde am Berliner Tor. Dankeschön an alle fürs Durchgeben. Bei Staus oder Blitzern ruft gern an oder schickt eine WhatsApp. Berlin 20 und 3x19. Ich bin Schmitti. Gutes Ankommen wünsche ich.
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15: Ich bin Ralf Gulke. Guten Tag. Die Bundesanwaltschaft hat die mutmaßliche Russland-Spionin Ilona W. angeklagt. Spätestens seit Oktober 2023 soll sie geheimdienstliche Kontakte in die russische Botschaft in Berlin gehabt haben, teilte die Karlsruher Behörde mit. W. wurde im Januar festgenommen und sitzt seitdem in Untersuchungshaft. Der kanadische Premierminister Carney strebt nach Europa. Er kündigte beim Filmfestival von Toronto an, sein Land strebe eine einzigartige Allianz mit der EU an. Darüber beginnen jetzt Gespräche. Kanada und Europa teilten dieselben Werte und hätten dieselben Prioritäten, so Carney. Kanada hat sich inzwischen mit den USA unter Präsident Trump massiv überworfen. Beide Länder führen de facto einen Handelskrieg. Der Tankstellenverband hält Spritpreise von 3 Euro pro Liter in Deutschland für möglich. Verbandsvertreter Rabel machte dafür vor allem die Mineralölkonzerne verantwortlich. Diese würden abkassieren, sagte er der Rheinischen Post. Gestern wurde an deutschen Tankstellen ein neues Allzeithoch beim Benzinpreis erreicht. Der ADAC sagt, dass der Liter im bundesweiten Durchschnittswert 2,27 Euro kostete. Diesel kostete durchschnittlich sogar 2,40 Euro. Deutschland und Ungarn wollen ihre Beziehungen nach dem Ende der rechtspopulistischen Ära unter Premier Orbán verbessern. Deshalb reist Bundesaußenminister Wadefuhl heute nach Budapest. Vor dem Abflug sagte er, in den diplomatischen Beziehungen sei extrem viel aufzuholen. Man schlage gemeinsam ein neues Kapitel auf. 7 Jahre lang war kein deutscher Außenminister mehr in Ungarn. Eine Gruppe von Ökonomen, Politikern und Forschern hat eine Strategie vorgelegt, wie sich Europa im weltweiten KI-Wettbewerb durchsetzen könnte. Die EU laufe aktuell Gefahr, unwiderruflich von einer Handvoll ausländischer Regierungen und Einzelpersonen abhängig zu werden, warnte die Gruppe in München. Doch in diesem Jahr müsse daher entschlossen gehandelt werden. Zuletzt hatten Experten vor allem in den USA vor Gefahren für die Menschheit durch künstliche Intelligenz gewarnt.
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1: Mit Marie-Louise Bress. Die Berliner Wirtschaft wappnet sich gegen Attacken. Dazu beitragen soll eine neue Plattform Berliner Wirtschaft hilft. Das Netzwerk von Unternehmen bündelt hier Angebote. Im Krisenfall soll die Plattform als Anlaufstelle dienen, etwa wenn Lager, Gerät, Notstromaggregate oder Manpower gefragt sind.
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9: Die Woche hat erstmal vielerorts grau begonnen. Laut Radar lässt sich die Sonne erst am späten Nachmittag bzw. Abend längere Zeit sehen. Zwischendurch nur so ein bisschen sporadisch. Trotzdem wird es heute mit 19 bis 20 Grad wieder recht angenehm. Aktuell um die 16.
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9: Mensch, ganz schön der Wurm heute drin auf den Straßen. Auf der 100 ist in der Baustelle zwischen Innsbrucker Platz und Albuinstraße die Verkehrsführung umgestellt worden. Es gibt heute pro Richtung nur eine Freispur. Deshalb aktuell 40 Minuten anstehen Richtung Treptow ab dem Kreuz Schmargendorf bis zur Albuinstraße. In Richtung Wedding sind es 20 Minuten mehr ab der Einfahrt gerade Straße. A103 Steglitz Richtung Schöneberg. Mindestens eine Viertelstunde anstehen hier in der Überleitung zum Sachsendamm sowie auf der Überleitung zur A100 Richtung Neukölln und letztere wird ab morgen dann auch noch wegen Bauarbeiten gesperrt. Die AWOs stand auswärts. Hier steht in Höhe Spanische Allee ein Liegenbleiber. Deshalb gibt es Stau mit 10 Minuten Passierdauer ab dem Hüttenweg. In Wilhelmstadt ist die Schulenburgbrücke wegen eines Polizeieinsatzes komplett gesperrt. Und noch die A10, der westliche Berliner Ring in Fahrtrichtung Hamburg. 20 Minuten Stau aktuell zwischen Dreieckwerder und Großkreuz. Geblitzt wird in Lichtenberg-Vulkanstraße. Charlottenburg auf dem Heckerdamm. In Steglitz, Munsterdamm, Großköris Berliner Straße und A11 Richtung Berlin zwischen Korin und Werbelin. Und ihr könnt alles sehr gerne noch ergänzen. Einfach anrufen oder eine WhatsApp schicken. Berlin 20 und 3x19. Ich bin Schmitti. Kommt gut an.
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Stadtautobahn. Stau. Du stehst. Aber dann ein Song, den du liebst. Direkt danach einer, den du seit Jahren nicht gehört hast.

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1: Ich bin Sebastian Pasotti. Guten Tag. Hier in Berlin könnten bald Robotaxis auf den Straßen unterwegs sein. Der Spiegel schreibt, dass der Google-Konzern Waymo den Start für die fahrerlosen Fahrzeuge vorbereitet. Das gehe aus internen Unterlagen der Berliner Senatsverwaltung hervor. Bereits in diesem Jahr wolle Waymo mit bis zu 50 Fahrzeugen im Erprobungsbetrieb Berliner Straßen kartieren und seine Technik testen. Der kommerzielle Dienst solle dann im kommenden Jahr starten. Waymo bietet schon Robotaxifahrten in gut 10 US-Städten an. Auf die Fahrgäste der Berliner S-Bahn kommt im kommenden Jahr eine Mammutsperrung zu. Der Tagesspiegel schreibt, dass die Stadtbahn nächstes Jahr im Sommer für fast 3 Monate teilweise gesperrt wird. Dann fahren zwischen Anfang Juni und Anfang September keine S-Bahnen zwischen Friedrichstraße und Tiergarten. Teilweise wird die Sperrung bis Zoo und Charlottenburg erweitert. Immerhin, die Regionalbahnen auf der Stadtbahn können in dieser Zeit weiterfahren.
2: Heute wird es erstmal noch ein bisschen wolkig, später kommt dann aber die Sonne raus und das bei 19 Grad. Morgen gibt es dann auch richtig schönes Spätsommerwetter mit ganz viel Sonne und nochmal bis zu 25 Grad. Ab Mittwoch wird es dann wieder wechselhafter, dann sind auch Regen und Gewitter mit dabei.
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2: Ja, die Stadt ist voll, auf jeden Fall auf dem Stadtring 100. Ist zwischen Innsbrucker Platz und Albuinstraße heute pro Richtung nur eine Spur frei. Aktuell deshalb 30 Minuten länger, anstehen Richtung Treptow ab Kreuz Schmargendorf bis Albuinstraße und Richtung Wedding 15 Minuten mehr ab Einfahrt Gradestraße. Dann staut sich's auch auf der 103 Steglitz Richtung Schöneberg. Mindestens eine Viertelstunde anstehen in der Überleitung zum Sachsendamm sowie auf der Überleitung zur 100 Richtung Neukölln. Und letzteres wird ab morgen wegen Bauarbeiten gesperrt. Auf der 115 in Höhe Spanische Allee steht ein Liegenbleiber. Es gibt da 14 Minuten Stau ab Hüttenweg. Und in Wilhelmstadt ist die Schulenbrücke wegen eines Polizeieinsatzes vollgesperrt. Ein Blick nach Brandenburg, da staut es sich auch gerade auf dem A10 westlicher Berliner Ring Richtung Hamburg. Steht ihr gerade 10 Minuten zwischen Dreieckwerder und Großkreuz. Die 9 Blitzer liegt in Lichtenberg auf der Vulkanstraße, Charlottenburg auf dem Heckerdamm, in Steglitz Munsterdamm wird geblitzt, Großkürres Berliner Straße und auf der A11 Richtung Berlin zwischen Korin und Fährberlin. Vielen Dank fürs Bescheid geben und falls ihr irgendwie noch einen Stau oder Blitzer gesehen habt, dann ruft doch gerne an oder schickt eine WhatsApp. Berlin 20 und dreimal die 19.
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10: Ich bin Ralf Gulke. Guten Tag. Die Bundesanwaltschaft hat eine mutmaßliche Russland-Spionin angeklagt. Jahrelang soll Ilona W. geheimdienstliche Kontakte in die russische Botschaft gehabt und für Moskau spioniert haben, so die Ermittler in Karlsruhe. Die Deutsch-Ukrainerin betrieb in Berlin eine Marketingagentur und war Vorsitzende eines Lobbyvereins. Dadurch sei sie weitreichend vernetzt gewesen. W. wurde im Januar in Berlin verhaftet. Der Tankstellenverband hält Spritpreise von 3 Euro pro Liter in Deutschland für möglich. Verbandsvertreter Rabel machte dafür vor allem die Mineralölkonzerne verantwortlich. Diese würden abkassieren, sagte er der Rheinischen Post. Gestern wurde an deutschen Tankstellen ein neues Allzeithoch beim Benzinpreis erreicht. Der ADAC sagt, dass der Liter im bundesweiten Durchschnittswert 2,27 Euro kostete. Diesel kostete durchschnittlich sogar 2,40 Euro. In der finnischen Stadt Rovaniemi wollen Bundeskanzler Merz und weitere EU-Spitzenvertreter über die Arktisregion beraten. Es geht darum, wie sich Europas Interessen in der Region sichern lassen. Merz verwies auf Einflüsse Russlands, der USA und Chinas in der Arktis.
11: Ich kann nur an uns alle appellieren, diese Gefährdung ernst zu nehmen, in Europa zusammenzuhalten und in der NATO, im europäischen Teil der NATO allemal, das zu tun, was notwendig ist, nämlich alle Anstrengungen zu unternehmen, um unsere Freiheit zu verteidigen und den Frieden zu bewahren.
10: Es soll in Finnland aber auch um Rohstoffvorkommen gehen. Der kanadische Premierminister Carney strebt nach Europa. Er kündigte beim Filmfestival von Toronto an, sein Land strebe eine einzigartige Allianz mit der EU an. Darüber beginnen jetzt Gespräche. Kanada und Europa teilten dieselben Werte und hätten dieselben Prioritäten, so Carney. Kanada hat sich inzwischen mit den USA unter Präsident Trump massiv überworfen. Beide Länder führen de facto einen Handelskrieg.
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12: Mit Marie-Louise Bress. Die Regenbogenbank im Berliner Tiergarten steht wieder. Die Bank an der Gedenkstätte für den islamistischen Terroranschlag auf den CSD war vor 2 Wochen absichtlich zerstört worden. Auch der Ahornbaum, der herausgerissen wurde, konnte inzwischen gerettet und besser gesichert werden.
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13: Heute wechseln sich Sonne und Wolken ab. Später wird es aber zunehmend freundlicher. Dazu gibt's rund 19 Grad. Morgen legt der Spätsommer dann aber nochmal nach. Viel Sonne und das bei bis zu 25 Grad. Ab Mittwoch wird's dann aber wieder wechselhafter mit Schauern und Gewittern.
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13: Ja, die Stadt ist gut voll, zumindest auf dem Stadtring. 100 ist zwischen Innsbrucker Platz und Albrechtstraße. Heute pro Richtung nur eine Spur frei. Aktuell deshalb 30 Minuten anstehen Richtung Treptow ab Kreuzschmargendorf bis Albrechtstraße. Richtung Wedding 15 Minuten mehr ab Einfahrt Gradestraße. Außerdem staut sich auch auf der Einfahrt 103 Richtung Sachsendamm 30 Minuten. Auf der 103 Steglitz Richtung Schöneberg müsst ihr gerade mindestens eine Viertelstunde anstehen in der Überleitung zum Sachsendamm sowie auf der Überleitung zur 100 Richtung Neukölln und letzteres wird ab morgen wegen Bauarbeiten gesperrt. Auf der 115 auswärts in Höhe Spanische Allee steht ein Liegenbleiber. Da gibt es gerade 15 Minuten Stau ab Hüttenweg und in Wilhelmstadt ist die Schulenbrücke wegen eines Polizeieinsatzes vollgesperrt. Ein Blick nach Brandenburg, da staut sich gerade 10 Minuten auf dem A10 westlicher Berliner Ring Richtung Hamburg zwischen Dreieckwerder und Großkreuz. Die neuesten Blitzer, die stehen in Mahlsdorf, am Niederfeld, in Köpenick, Hackenbergstraße, in Potsdam-Lutestraße wird geblitzt und in Großköris auf der Berliner Straße. Vielen Dank an alle fürs Bescheid geben und falls ihr irgendwie auch noch einen Staudamm-Blitzer gesehen habt, dann ruft doch gerne an oder schickt eine WhatsApp Berlin 20 und 3x19. Ich wünsche euch eine gute Fahrt.
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13: Ich bin Sebastian Pasotti. Guten Tag. In den USA bietet die Google-Schwester Waymo schon in gut 10 Städten Robotaxis an, also fahrerlose Fahrzeuge. Jetzt will der Konzern auch hier nach Berlin kommen. Der Spiegel schreibt, dass die Gespräche des Senats mit Waymo schon sehr weit fortgeschritten sind. Bereits in diesem Jahr wolle Waymo mit bis zu 50 Fahrzeugen im Erprobungsbetrieb Berliner Straßen kartieren und seine Technik testen. Der kommerzielle Dienst solle dann im kommenden Jahr starten. Fahrgäste hier in Berlin müssen sich auf die nächste große Sperrpause einstellen. Nächstes Jahr im Sommer werden auf der Stadtbahn keine S-Bahnen zwischen Tiergarten und Friedrichstraße fahren. Das Ganze für fast 3 Monate. Teilweise wird die Sperrung sogar bis Zoo und Charlottenburg ausgeweitet.

0: wird einen Busersatzverkehr geben. Die meisten Fahrgäste dürften aber auf die Regionalbahnen ausweichen. Zumindest die sind von der Sperrung auf der Stadtbahn nicht betroffen.
1: Heute sind erstmal einige Wolken unterwegs, später kommt dann aber immer öfter mal die Sonne raus und das bei 19 Grad. Morgen wird es dann nochmal richtig spätsommerlich schön mit viel Sonne und bis zu 25 Grad. Am Mittwoch aber wieder wechselhaft, dann sind auch Regen und Gewitter möglich.
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1: Die Stadt ist immer noch voll. Auf der 100 ist zwischen Innsbrucker Platz und Albuinstraße heute nur eine Spur pro Richtung frei. Aktuell deshalb 45 Minuten länger anstehen Richtung Treptow ab Kreuzschmargendorf bis Albuinstraße und Richtung Werding 15 Minuten mehr ab Einfahrt Gradestraße. Auf der 103 Steglitz Richtung Schöneberg müsst ihr auch gerade mindestens eine halbe Stunde länger anstehen in der Überleitung zum Sachsendamm sowie auf der Überleitung zur 100 Richtung Neukölln. Und letzteres wird ab morgen wegen Bauarbeiten gesperrt. Noch ein Blick auf die 115 auswärts in Höhe Spanische Allee. Da steht immer noch ein Liegenbleiber. Es gibt 10 Minuten Stau ab Hüttenweg. Und in Wilhelmstadt ist die Schulenburgbrücke wegen eines Polizeieinsatzes vollgesperrt. Die neuesten Blitzer stehen in Rudow auf dem Zwickauer Damm, Köpenick-Hackenbergstraße, in Schulzendorf auf der Miersdorfer Straße wird geblitzt und in Ludwigsfelde auf der Großbehrener Landstraße. Vielen Dank fürs Bescheid geben und wenn ihr auch noch einen Staudammblitzer gesehen habt, ruft gerne an oder schickt eine WhatsApp Berlin 20 und dreimal die 19. Ich wünsche euch eine gute Fahrt.
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13: Ich bin Ralf Gulke. Guten Tag. Die Bundesanwaltschaft hat die mutmaßliche Russland-Spionin Ilona W. angeklagt. Spätestens seit Oktober 2023 soll sie geheimdienstliche Kontakte in die russische Botschaft in Berlin gehabt haben, teilte die Karlsruher Behörde mit. W. wurde im Januar festgenommen und sitzt seitdem in Untersuchungshaft. Der Tankstellenverband hält Spritpreise von 3 Euro pro Liter in Deutschland für möglich. Verbandsvertreter Rabel machte dafür vor allem die Mineralölkonzerne verantwortlich. Diese würden abkassieren, sagte er der Rheinischen Post. Gestern wurde an deutschen Tankstellen ein neues Allzeithoch beim Benzinpreis erreicht. Der ADAC sagt, dass der Liter im bundesweiten Durchschnittswert 2,27 Euro kostete. Diesel kostete durchschnittlich sogar 2,40 Euro. Der kanadische Premierminister Carney strebt nach Europa. Er kündigte beim Filmfestival von Toronto an, sein Land strebe eine einzigartige Allianz mit der EU an. Darüber beginnen jetzt Gespräche. Kanada und Europa teilten dieselben Werte und hätten dieselben Prioritäten, so Carney. Kanada hat sich inzwischen mit den USA unter Präsident Trump massiv überworfen. Beide Länder führen de facto einen Handelskrieg. Führende Politiker aus Wales, Schottland und Nordirland wollen heute über eine mögliche Loslösung von Großbritannien beraten. Bei dem Treffen im walisischen Cardiff wollen sie auf jeweilige Unabhängigkeitsreferenden drängen, erklärten die drei Regierungschefs vorab, die jeweils zu nationalistischen Parteien gehören. Alle drei Landesteile wollen zurück in die Europäische Union. Das renommierte Kennedy Center in Washington steht vor dem Aus. Laut Washington Post droht dem traditionsreichen Kulturzentrum der Bankrott. Es fehlen Einnahmen. US-Präsident Trump hatte seinen Namen unter dem Kennedys auf das Zentrum setzen lassen. Ein Gericht wies das zwar zurück, aber viele Künstler ließen aus Protest gegen Trump Auftritte platzen. Außerdem hat der Präsident ein Kuratorium eingesetzt, das ihm hörig ist.
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14: mit Marie-Louise Bress. Die BVG wünscht allen Verletzten nach dem schweren Busunfall auf der Linie M46 in Britz schnelle und vollständige Genesung. Sie dankt auch den Einsatzkräften der Feuerwehr, die Fahrgäste teils mit schwerem Gerät befreien mussten. Der Bus war aus noch ungeklärter Ursache auf der Fulhammer Allee gegen einen Baum geprallt. 15 Menschen wurden verletzt, eine Person lebensgefährlich.
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16: Ja, es ist relativ freundlich, Sonne-Wolken-Mix, meist trocken, aber so leicht unterkühlt. Ich habe es ein bisschen bereut, dass ich kein festes Schuhwerk heute angezogen habe, auch durch den leichten Wind. Wir haben jetzt so 19 Grad, aber es wird noch ein bisschen wärmer Richtung Nachmittag, vielleicht so 20, 21, dann kommt die Sonne ein bisschen öfter raus. In der Nacht dann oft sternenklar, teilweise ganz schön kalt, zwischen 5 und 11 Grad. Morgen der Dienstag dann auch erstmal ein frischer Tag in den Start, teilweise neblig, aber danach nochmal sonnig und sommerlich warm bis 27 Grad. Mittwoch wechselhaft mit Schauern maximal 20.
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16: Ja, wir haben langen, langen Stau auf dem Stadtring A100 Richtung Treptow. Das kostet Nerven ab Schmargendorf bis Albuinstraße 40 Minuten. Dann A100 Richtung Wedding ab Gradestraße bis Kreuz-Schöneberg eine Viertelstunde. Und wenn ihr von der A103 stadteinwärts wollt, die Einfahrt Sachsendamm, halbe Stunde. Und ein kleiner Stau auf der A115 stadtauswärts Höhe Spanische Allee liegen, bleibt er dort an der Baustelle 10 Minuten. In Brandenburg läuft's ganz gut. Die neuesten Blitzer in Spandau auf der Heerstraße, Mitte Heidestraße und Schulzendorf-Miersdorfer Straße. Und noch einer aus Brandenburg, aus Friedland, Beeskower Straße. Hier wird auch geblitzt. Danke an alle fürs Bescheid geben. Und wenn ihr noch einen Stau oder Blitzer irgendwo entdeckt, könnt ihr es auch gerne an uns weitersagen. Wir verbreiten das Ganze dann Berlin 20 und 3x19. Entweder anrufen oder WhatsApp.
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16: Zieh ein Unterhemd an, sonst holst du dir was an den Nieren. Typischer Mutti-Spruch zum Herbst, was? Nick Sawatzki aus unserer RS2-Morgenshow war heute unterwegs und hat mal überprüft, welche Oldschool-Sprüche zum Herbstwetter ihr so kennt. Oder inzwischen vielleicht selbst sagt. Sehr amüsant. Hört ihr gleich hier bei 94.3 RS2.

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0: Das ist 94.3 RS2 an diesem Montag mit Katrin Schiffelbein. Mach die Jacke zu, damit du dich nicht erkältest. Habt ihr das euren Kindern heute auch hinterhergerufen? Der Herbst kommt und damit auch die lieb gemeinten Mutti-Sprüche. Nick Sawatzki aus unserer RS2 Morgenshow hat heute welche gratis verteilt.
1: Wir stehen hier mit
2: Sibylle
1: und
3: Rebecca.
1: So, ihr wartet auf den Bus und auf den Herbst.
2: Richtig.
1: Ja, aber jetzt beginnt ja die Zeit der Mutti-Sprüche, die kennt ihr sicherlich noch, ne? Ich hätte ein paar für euch zu mitnehmen.
3: Man merkt schon richtig, dass der Herbst kommt.
1: Das ist ein Mutti-Spruch, ne?
3: Den rahme ich mir ein,
1: Den
3: danke.
1: Den rahmst du dir bitte ein, so, ja. Bitte. Und du kannst natürlich dir auch noch einen aussuchen.
2: Nimm lieber eine Jacke mit, abends wird's frisch.
1: Sagst du das selber schon?
2: Ja.
1: Okay. Klar, oder?
2: Das ist die Jacke. Die Jacke. Ich habe die heute Morgen schon angezogen, weil es frisch war.
1: Du hast einfach die Jacke dabei. Du hast keine.
3: Nee, typisch Mutti.
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14: Ich bin Alexandra Eckel. Guten Tag. Die Regenbogenbank im Tiergarten ist wieder da. Das Bezirksamt Mitte hat die zerstörte Bank durch eine neue ersetzen lassen. Auch der herausgerissene Baum wurde ersetzt. In der Nacht zum 1. September war die Gedenkstätte für die Opfer des CSD-Anschlags zerstört worden. Bei dem Anschlag im Juli war eine Frau getötet worden. 31 Menschen wurden verletzt. Im nächsten Sommer plant die Bahn umfangreiche Bauarbeiten an der Stadtbahn. Der Tagesspiegel schreibt, ab Juni werden für knapp 3 Monate zwischen Friedrichstraße und Tiergarten keine Züge fahren. Das heißt, auch der Hauptbahnhof ist nicht mehr mit der Stadtbahn erreichbar. Zeitweise wird auch die weitere Strecke bis Zoo und Charlottenburg gesperrt. Während der Zeit sollen kaputte Brückenverbindungen am Hauptbahnhof ausgetauscht werden. Außerdem sollen abschnittsweise Gleise und Weichen erneuert werden.
15: Eigentlich ganz schön draußen, aber es wirkt ein wenig frisch durch den Wind und wir haben ja auch nur 19 Grad, von daher ein bisschen wärmer wird es noch, aber nicht viel. In der Nacht dann teilweise richtig kalt, Brandenburg 5 Grad teilweise, in Forst zum Beispiel soll es so kalt werden, an der Grenze zu Polen, ganz im Südosten Brandenburgs, ansonsten in der Hauptstadt bis 11 Grad. Morgen der Dienstag auch richtig schön, es geht erstmal kalt los, aber dann wird es sonnig und warm, nochmal bis 27 Grad, der Sommer sagt nochmal Hallo. Mittwoch dann wechselhaft mit Schauern und höchstens 20 Grad, also wieder kühler.
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15: Ja, die Stadtautobahn ist furchtbar. Vor allen Dingen Richtung Treptow ab Schmargendorf bis Albuinstraße 3/4 Stunde. Gegenrichtung ab Gradestraße 13 Minuten. Dann, wenn ihr von der 103 kommt, statt einwärts Einfahrt Siemens-Sachsendamm 30 Minuten auch. Unten Liegenbleiber auf der A115, statt auswärts zwischen Hüttenweg und Spanische Allee hier 13 Minuten mehr. In Brandenburg läuft's gut. Darf so bleiben. Die neuesten Blitzer in Spandau auf der Heerstraße, Mitte Heidestraße, in Bernau Asternstraße und Küritz, Perleberger Straße auch ein Blitzer. Vielen Dank an euch fürs Bescheid geben und wenn ihr noch einen Stau oder Blitzer seht, könnt ihr auch gerne anrufen oder eine WhatsApp schicken unter Berlin 20 und dreimal die 19. Gute Fahrt.
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15: Hallo, ich grüße euch. Liebe Grüße an euren Arbeitsplatz. Und ich wüsste ja so gerne, was ihr beruflich macht. Wir wollen euch ja kennenlernen. Gleich spielen wir wieder Und was machst du so? Unser lustiges Buchraten. Könnt ihr mitmachen? Wie es geht, hört ihr gleich hier

0: 94.3 RS2. Einen schönen Montag für euch und Grüße zu euch an die Arbeitsstelle.
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0: Meine Mitspielerin ist jetzt die Josi in Werneuchen. Hi.
2: Hi, Kathi.
0: So, ich habe jetzt auch nur 45 Sekunden Zeit, um deinen Beruf zu erraten. Und dafür bekomme ich von dir als Hilfe einen Satz, den du ganz oft sagst bei der Arbeit.
2: Genau, also mein Satz ist, nur weil sie einmal eingereicht haben, sind sie nicht verpflichtet, immer einzureichen.
0: Puh, okay. Zeit läuft, eingereicht. Für mich im ersten Impuls klingt das nach Finanzamt, Lohnsteuer, Jahreserklärung und man muss das vielleicht nicht jedes Jahr machen?
2: Ja, richtig.
0: Was?
2: Ja, genau.
0: Wie, ich habe jetzt gelöst?
2: Ja, tatsächlich ja.
0: Also, ich bin selber platt jetzt gerade, überrascht von mir selbst. Cool. Also,
2: sehr gut, würde ich sagen.
0: Mann, das ist ja ein Ding. Du arbeitest beim Finanzamt.
2: Genau, richtig.
0: Mhm. Und ist es wirklich tatsächlich so, also wenn ich das einmal abgegeben habe, muss ich das nicht jedes Jahr machen?
2: Genau, also es kommt natürlich auf viele verschiedene Faktoren an. Ist man Pflichtfall, da muss man natürlich immer einreichen. Aber viele ganz normale Arbeitnehmer denken einfach, wenn sie einmal einreichen, müssen sie das immer machen und auch jedes Jahr machen. Dabei ist es eigentlich ein Trugschluss und das stimmt gar nicht. Also man muss nicht jedes Jahr machen.
0: Lohnt es sich denn, das jedes Jahr zu machen?
2: Also ich denke, selbst wenn man nur 50 Euro zurückbekommt, ist es ja trotzdem ein kleiner Bonus. Also ich meine, 50 Euro haben oder nicht haben. Und in der Regel für die meisten lohnt es sich einfach.
0: Haben wir wieder was gelernt. Wir müssen nicht, können aber unsere Lohnsteuerjahreserklärung abgeben, weil jeder Euro zählt. Wo machst du das, Josephine?
2: Ich arbeite in einem Finanzamt in Berlin.
0: Okay, willst nicht sagen, wo?
2: Nee.
0: Okay. Dann trotzdem ganz liebe Grüße an die Kollegin.
2: Ja, mache ich. Danke.
0: Und danke für deine Arbeit.
2: Ja, vielen lieben Dank.
0: Ja, und was macht ihr so? Ich würde auch gerne euren Job anhand eines typischen Satzes aus eurem Berufsleben erraten. Gerne anmelden, 03.

0: Das ist 94.3 RS2. Schönen Montag. Gleich mache ich euch hoffentlich glücklich mit Miles Smith. Und Ellie Goulding. Die schwebt im 7. Mama-Himmel, ist ja vor einem halben Jahr Mama geworden. Und hat ihr 4. Album gerade fertiggestellt. 94.3 RS2, Berlins bester Musikmix, gleich.
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20: Ich bin Ralf Gulke. Guten Tag. In der SPD-Bundestagsfraktion wächst die Sorge wegen der CDU-internen Kritik an Bundeskanzler Friedrich Merz. SPD-Parlamentsgeschäftsführer Dirk Wiese sagte dem Sender Welt, beim Koalitionspartner legen ein bisschen die Nerven blank.
21: Es ist schon wahrnehmbar, dass man gerade eine große Nervosität insbesondere bei der CDU spürt, gerade im Hinblick auf die Wahlen, die jetzt in Mecklenburg-Vorpommern stattfinden. Die CDU war da zuletzt in den Umfragen bei 6-7%. Das ist nicht einfach, das nehme ich sehr deutlich wahr. Aber nochmal, ich bin sehr davon überzeugt, dass wir als Koalition mit der Union es hinbekommen müssen, dass wir aus der demokratischen Mitte heraus es schaffen, dieses Land zu regieren.
20: In der Union gibt es, wie es aussieht, interne Diskussionen, Merz zu stürzen. Die Bundesanwaltschaft hat eine mutmaßliche Russland-Spionin angeklagt. Jahrelang soll Ilona W. geheimdienstliche Kontakte in die russische Botschaft gehabt und für Moskau spioniert haben, so die Ermittler in Karlsruhe. Die Deutsch-Ukrainerin betrieb in Berlin eine Marketingagentur und war Vorsitzende eines Lobbyvereins. Dadurch sei sie weitreichend vernetzt gewesen. W. wurde im Januar in Berlin verhaftet. Russland hat seine Angriffe auf ukrainische Ziele nahe der polnischen Grenze verteidigt. Kreml-Sprecher Peskow sagte, das Militär führe seine Einsätze auf dem gesamten ukrainischen Territorium aus und werde das auch weiter tun. Eine russische Drohne hatte gestern die Lokomotive eines Passagierzugs auf der Strecke Kiew-Warschau getroffen. Verletzte gab es nicht. Führende Politiker nationalistischer Parteien aus Wales, Schottland und Nordirland haben in einer gemeinsamen Erklärung das Recht auf Selbstbestimmung betont. Die britische Zentralregierung in London habe kein Recht, die Demokratie zu blockieren, erklärten sie bei einem Treffen im walisischen Cardiff. Alle drei Parteien streben die Loslösung ihrer Landesteile vom Vereinigten Königreich an und sie regieren die drei Landesteile auch.
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22: Mit Marie-Louise Bress. Die Berliner Wirtschaft wappnet sich gegen Attacken. Dazu beitragen soll eine neue Plattform Berliner Wirtschaft hilft. Das Netzwerk von Unternehmen bündelt hier Angebote. Im Krisenfall soll die Plattform als Anlaufstelle dienen, etwa wenn Lager, Gerät, Notstromaggregate oder Manpower gefragt sind.
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23: Ja, Temperaturen sind so mäßig, aber insgesamt ist es doch eigentlich ein schöner Tag mit Sonne, ein paar Wolken, selten mal ein Regentröpfchen. In der Nacht dann wird es richtig kalt, sternenklar, teilweise 5 Grad in Brandenburg, zwischen 6 und 11 Grad in der Hauptstadt. Morgen der Dienstag, das wird nochmal ein richtig schöner Sommertag. Nachmittags 27 Grad, vielleicht wollt ihr ja nochmal baden gehen. Teilweise sind ja die Freibäder noch offen, die Seen sowieso. Mittwoch dann wieder kühler, wechselhaft mit ein paar Schauern bei 20 Grad.
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23: Um kurz vor 15 Uhr und die Stadtautobahnen sind eine große Herausforderung. Die A100 Richtung Treptow ab Schmargendorf bis Alboinstraße 56 Minuten. Richtung Wedding ab Gradestraße 21. A103 einwärts, Einfahrt Sachsendamm 29 Minuten. A111 auswärts zwischen Heiligensee und Stolpe 16 Minuten. Und A115 auswärts ab Hüttenweg eine Viertelstunde vor der Baustelle. Außerdem gab es einen Unfall in Mitte, Karl-Liebknecht-Straße in Höhe Memhardt-Straße Behinderungen. Gucken wir mal nach Brandenburg. Da gab es einen Unfall auf der L373 zwischen Groß-Lindow und Briesko-Finkenherd. Die neuesten Blitzer in Reinickendorf am Nordgraben, Mitte-Lützow-Straße in Müncheberg, Berliner Chaussee und Guben, Karl-Marx-Straße auch ein Blitzer. Ich danke euch fürs Bescheid geben und wenn ihr noch einen Stau oder Blitzer seht, dann könnt ihr gerne anrufen oder ihr schickt eine WhatsApp, wie ihr möchtet. Berlin 20 und dreimal die 19. Gute Fahrt!
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23: 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Tja, 15 Uhr und normalerweise würde ich ja gleich mit euch eine Runde bei unserem Quiz mit dem OO zocken, aber Nadja aus Langwitz macht uns einen Strich durch die Rechnung. Die hatte heute früh die richtige Lösung. Der 3.000-Euro-Jackpot ist geknackt. Es ging ja um den Satz von Shanika aus Spandau.
24: Was ich als Berlinerin am meisten an Brandenburg feier, sind die...
23: Jo, und damit auch ihr endlich wisst, wie der Satz weitergeht, da hören wir uns gleich die Lösung nochmal an zusammen hier bei RS2. Oh.

0: Das ist 94.3 RS2. Einen schönen Montag für euch. Und ja, wir sind endlich erlöst.
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0: Seit letztem Montag haben wir gerätselt. Nein, Dienstag war es. Wie der Satz von Shanika aus Spandau weitergeht. Alle haben sich tagelang den Kopf zerbrochen.
2: Was ich als Berlinerin am meisten an Brandenburg feier, sind die...
0: Ja, bis auf 3.000 Euro ist der Jackpot schon wieder angeschwollen. Und heute Morgen hat Nadja aus Lankwitz endlich gelöst.
3: Ich würde sagen, die vielen Auslaufmöglichkeiten.
0: Magst du dich vielleicht kurz setzen?
3: Okay.
2: Was ich als Berlinerin am meisten an Brandenburg feier, sind die vielen Auslaufmöglichkeiten für meinen Hund.
3: Oh mein Gott. Oh mein Gott.
0: Du weißt...
3: Oh, ihr macht mich gerade super glücklich.
0: Was das heißt, Nadja? In diesem Moment wandern auf dein Konto 2.500 Euro.
3: Oh mein Gott, vielen, vielen lieben Dank. Ich freue mich, vielen Dank.
0: Ja, und jetzt seid ihr wieder dran. Holt euch euren Teil vom Jackpot. Morgen früh um 7 starten wir die nächste Spielrunde mit einem neuen Satz.
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0: 93 RS2 an diesem Montagnachmittag und wir powern gleich weiter. Mit Nico Santos und ganz viel Spaß mit Glasperlenspielen. Ich wünsche dir noch ein geiles Leben. 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
0: Ich bin Alexandra Eckel. Guten Tag. Die IHK, die Handwerkskammer und die Unternehmensverbände bieten seit heute eine Online-Plattform für Unternehmen an, für Krisenfälle. Berliner Unternehmen können über Berliner Wirtschaft hilft Hilfsangebote hinterlegen, aber auch ihren eigenen Bedarf für den Notfall anmelden, zum Beispiel für Notstromaggregate, Geräte oder Lagerflächen. Im Krisenfall sollen Angebote und Nachfrage schnell vermittelt werden können, unterstützt von einer Krisenhotline und künstlicher Intelligenz. In Zehlendorf ist gestern Nachmittag ein Fußgänger bei einem Unfall schwer verletzt worden. Die Polizei sagt, der Fahrer eines Fahrdienstes sei auf der Berliner Straße gefahren. Um seinen Fahrgast einsteigen zu lassen, setzte er mehrere Meter zurück, übersah den Fußgänger und fuhr ihn an. Der Mann war vom Mittelstreifen aus über die Fahrbahn gelaufen. Er erlitt lebensgefährliche Kopfverletzungen und wurde ins Krankenhaus gebracht.
16: Jetzt 20 Grad, so ist eigentlich relativ freundlich im Schatten, so ein bisschen kühl, vielleicht auch durch den Wind. In der Nacht dann wird es wirklich kalt, sternenklar, naja, und es geht ja auch Richtung Herbst, zwischen 5 und 11 Grad.

0: 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Morgen, der Dienstag, wird aber wieder richtig schön. Es geht erstmal ein bisschen kühl in den Tag auf jeden Fall. Vielleicht feste Schuhe, Strümpfe oder so. Und eine Jacke, die braucht ihr nachmittags dann nicht, denn es werden morgen bis zu 27 Grad bei ganz viel Sonne.
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0: Viel Stau auf allen möglichen Stadtautobahnen. Vor allem auf der A100 Richtung Treptow ab Schmargendorf bis Erbuinstraße 22 Minuten. Gegen Richtung ab Gradestraße bis Kreuz Schöneberg 18. Die 103 ist Vollstadt einwärts. Einfahrt Sachsendamm 21 Minuten eurer Zeit. Und A111 stadtauswärts hier zwischen Heiligensee und Stolpe noch 19 Minuten. Und A115 auswärts zwischen Hüttenweg und Spanische Allee 17 Minuten. In Mitte ist die Kalibknechtstraße voll. Die Holzmarktstraße auch und Kreuzberg-Skalitzer. In Brandenburg läuft es gut. Die neuesten Blitzer in Charlottenburg auf der Charlottenburger Chaussee, Schöneberg, Schöneberger Straße, in Frankfurt-Oder-Berliner Straße und Bremberg-Muskauer Straße. Danke an alle fürs Bescheid geben und wenn ihr noch einen Stau oder Blitzer seht, könnt ihr uns auch gerne anrufen oder eine WhatsApp schicken unter Berlin 20 und dreimal die 19. Wir wünschen euch eine gute Fahrt.
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0: Und ich habe euch den Nico mitgebracht und seine fröhliche Nummer Why Don't You Stay bei RS2.

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Danke an Robbie Williams. Das ist 94.3 RS2 und oha, was ist denn da los? Das ZDF streicht die Silvestershow mit Kiwi und Kerner. Hat die Bild gerade rausgehauen. Mehr ist bisher auch noch nicht bekannt. Die Frage, was ist jetzt der Plan? Nüscht? Spielfilm? Hitparade oder eine andere Show? Was würdet ihr euch wünschen?

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1: Ich bin Ralf Gulke. Guten Tag. Nach der verlorenen Landtagswahl in Sachsen-Anhalt sorgt sich die Bundes-SPD um den Koalitionspartner CDU. SPD-Parlamentsgeschäftsführer Dirk Wiese sagte dem Sender Welt, beim Koalitionspartner lägen die Nerven blank. Er verstehe Kritik an Kanzler Merz, so Wiese, man müsse sich aber zusammenreißen.
2: Ich bin nicht zufrieden gewesen mit den Äußerungen des Bundeskanzlers, dass Bürgerinnen und Bürger als faul hingestellt wurden. Diese Debatte über Lifestyle, Teilzeit oder dass bestimmte Berufsgruppen Nutznießer sind, das hat alles nicht geholfen. Wenn man Reformen machen will, dann muss man die Bürgerinnen und Bürger auch mitnehmen. Da müssen wir selbstkritisch hinschauen. Auch der Bundeskanzler muss hier auch eine andere Tonlage auf den Weg bringen.
1: Aus der CDU mehren sich die Stimmen, Merz zu stürzen. Die Parteien reagieren auf das Ergebnis der Kommunalwahlen in Niedersachsen. Die CDU blieb stärkste Kraft. Landeschef Sebastian Lechner sprach von einem Wahlerfolg unter schwierigen Bedingungen. SPD-Ministerpräsident Lies sagte, ein Ergebnis von 24,6% für die SPD sei schwierig. Der Unmut über Berlin sei im Wahlkampf deutlich zu spüren gewesen. Für die AfD erklärte deren Landesvorsitzender Schledde, seine Partei sei der eindeutige Gewinner. 12 europäische Länder fördern ein größeres Engagement der EU in der Arktis. So steht es in einer gemeinsamen Erklärung des EU-Arktis-Gipfels im finnischen Rovaniemi, der unter anderem von Deutschland, Frankreich, Dänemark und Schweden unterzeichnet wurde. Die Erklärung verweist auf die Bedrohung, die von Russland ausgehe. Bundeskanzler Merz betonte, die Arktis sei zu einem geopolitischen Hotspot geworden. Führende Politiker nationalistischer Parteien aus Wales, Schottland und Nordirland haben in einer gemeinsamen Erklärung das Recht auf Selbstbestimmung betont. Die britische Zentralregierung in London habe kein Recht, die Demokratie zu blockieren, erklärten sie bei einem Treffen im walisischen Cardiff. Alle drei Parteien streben die Loslösung ihrer Landesteile vom Vereinigten Königreich an. Und sie regieren die drei Landesteile auch.
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3: Mit Marie-Louise Bress. Die Regenbogenbank im Berliner Tiergarten steht wieder. Die Bank an der Gedenkstätte für den islamistischen Terroranschlag auf den CSD war vor 2 Wochen absichtlich zerstört worden. Auch der Ahornbaum, der herausgerissen wurde, konnte inzwischen gerettet und besser gesichert werden.
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5: 20 Grad. Dazu gibt es Sonne, heute Richtung Abend auch noch so ein bisschen mehr. Dann lösen sich einige Wolken auf und dann geht es in eine sehr, sehr kühle Nacht. In Brandenburg teilweise nur 5 Grad, Berlin bis 11 Grad. Morgen der Dienstag dann erstmal ja, frisch morgens, aber danach richtig schön mit Sonne und nochmal richtig warm, auch mit 27 Grad.
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5: Jo, jetzt gab es auch noch einen Unfall auf der Stadtautobahn, wie doof, mitten im Berufsverkehr in Richtung Wedding. Für Innsbrucker Platz hat es geknallt. Stau ab Gradestraße, halbe Stunde. Das wird sich wahrscheinlich dann auch noch auf die 113 einwärts ausweiten. Richtung Treptow 23 Minuten, ab Schmargendorf bis Albuinstraße. A103 einwärts, die Einfahrt Sachsendamm kostet euch Zeit 19 Minuten in Richtung Neukölln und 111 auswärts. Auch 19 Minuten zwischen Heiligensee und Stolpe und die 115 auswärts zwischen Hüttenweg und Spanischer Allee auf fast eine Viertelstunde. So, die neuesten Blitzer. Pankow, Geringstraße Mitte, Lützowstraße, in Eberswalde, in der Drehnitzstraße und Höhenland, Freienwalder Chaussee wird auch geblitzt. Danke euch fürs Bescheid geben. Und wenn ihr noch einen Stau oder Blitzer seht, könnt ihr auch gerne anrufen oder eine WhatsApp schicken unter Berlin 20 und 3x die 19. Gute Fahrt für euch alle.
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5: Warte, nimm die Regenjacke mit, die im Radio haben gesagt, heute soll noch was runterkommen. Typischer Mutti-Spruch zum Herbst, oder? Nick Sawalski aus unserer RS2-Morgenshow war heute unterwegs und hat mal gecheckt, welche Oldschool-Sprüche im Herbst ihr kennt oder inzwischen selber sogar sagt. Hört ihr gleich hier bei 94.3.

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2: Ja.

0: Da ist es 94.3 RS2 an diesem Montag mit Katrin Schiefelbein. Mach die Jacke zu, damit du dich nicht erkältest. Habt ihr das euren Kindern heute auch hinterhergerufen? Der Herbst kommt und damit auch die liebgemeinten Mutti-Sprüche. Nick Sawatzki aus unserer RS2-Morgenshow hat heute welche gratis verteilt.
1: Ich sitze hier mit Mama. Hi, wer bist du?
2: Hallo, ich bin die Aida.
1: Und deine Tochter heißt?
3: Sanida.
1: Und ihr zwei, ihr habt ja schon eine Jacke an, wa? Also herbstmäßig, wie ist es?
2: Leider hat man das Gefühl, dass es schon so losgeht mit dem Herbst.
3: Auf jeden Fall.
1: Ich bin mal gespannt, ob das bei euch auch so ist. Es gibt ja so Mutti-Sprüche, ne? Die, wenn es kälter wird, die werden dann wieder rausgeholt.
3: Ja. Oh, geh nicht mit nassen Haaren raus, ja.
1: Auch ein Klassiker.
3: Sonst wirst du krank.
2: Ja, der klingt wirklich gut.
1: Okay, und?
3: Und mit dem Wetter hatten wir richtig Glück heute, ne?
2: Oh ja, gerade wenn man irgendwie was vorhat.
1: Das ist so ein Mutti-Spruch, ne? Mensch, hat mal richtig Glück mit dem Wetter.
2: Ja.
1: Oh, ich lieb's.
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5: Ich bin Alexandra Eckel. Guten Tag. Die Regenbogenbank im Tiergarten ist wieder da. Das Bezirksamt Mitte hat die zerstörte Bank durch eine neue ersetzen lassen. Auch der herausgerissene Baum wurde ersetzt. In der Nacht zum 1. September war die Gedenkstätte für die Opfer des CSD-Anschlags zerstört worden. Bei dem Anschlag im Juli war eine Frau getötet worden. 31 Menschen wurden verletzt. Im nächsten Sommer plant die Bahn umfangreiche Bauarbeiten an der Stadtbahn. Der Tagesspiegel schreibt, ab Juni werden für knapp 3 Monate zwischen Friedrichstraße und Tiergarten keine Züge fahren. Das heißt, auch der Hauptbahnhof ist nicht mehr mit der Stadtbahn erreichbar. Zeitweise wird auch die weitere Strecke bis Zoo und Charlottenburg gesperrt. Während der Zeit sollen kaputte Brückenverbindungen am Hauptbahnhof ausgetauscht werden. Außerdem sollen abschnittsweise Gleise und Weichen erneuert werden.
6: 20 Grad draußen, es gibt Sonne, es gibt Wolken, aber auf jeden Fall trocken. In der Nacht dann auch trocken, aber sternenklar und kalt. In Brandenburg geht es teilweise runter auf 5 Grad, in Berlin zwischen 6 und 11 Grad. Morgen der Dienstag aber nochmal so ein richtig schöner Sommertag, wenn sich's dann erwärmt hat, weil der Morgen wird noch ganz schön frisch. Bis 27 Grad morgen noch.
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6: So viel Stau auf den Stadtautobahnen. Die sollen ja eigentlich das Autofahren erleichtern, aber nein. Die A100 Richtung Wedding, da gab es jetzt einen Unfall. Höhe Innsbrucker Platz, ab gerade Straße 24 Minuten. A100 Richtung Treptow, ab Schmargendorf bis Albuinstraße 22 Minuten. Die 103 einwärts, Einfahrt Sachsendamm in Richtung Neukölln 21 Minuten. 111 stadtauswärts zwischen Heiligensee und Stolpe 25 Minuten. Und die A115 zugestaut zwischen Hüttenweg und Spanische Allee hier fast 20 Minuten mehr. Wir gucken nach Brandenburg. Da gab es einen Unfall auf der A10 südlicher Berliner Ring in Richtung Magdeburg zwischen Königs Wusterhausen und Schönefelder Kreuz. Ich gucke gerade noch mal für euch, wie sich da der Stau entwickelt. Jo, da haben wir hier 25 Minuten gerade. Und Unfall auf der L171 zwischen Stolpe und Hennigsdorf ist hier gesperrt. Die neuesten Blitzer in Moabit-Paul-Straße, in Mitte Schützenstraße, Küritz, Perleberger Straße und Finsterwalde nach dem Horst. So heißt die Straße, in der geblitzt wird. Danke an alle fürs Bescheid geben. Und wenn ihr noch Staus oder Blitzer seht, könnt ihr auch gerne anrufen oder eine WhatsApp schicken unter Berlin 20 3x die 19. Wir wünschen euch eine gute Fahrt.
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6: RS2 und Holly Humberstone. Viel Spaß damit.

0: guten Montag für euch. Hier ist 94.3 RS2 und wir sind endlich erlöst.
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0: Ja, seit letztem Dienstag haben wir gerätselt, was fehlt. Wie der Satz von Shanika aus Spandau weitergeht. Alle haben sich tagelang den Kopf zerbrochen.
2: Was ich als Berlinerin am meisten an Brandenburg feiere, sind die...
0: Bis auf 2.500 Euro ist der Jackpot angeschwollen. Und heute Morgen hat Nadja aus Langwitz endlich gelöst.
3: Ich würde sagen, die vielen Auslaufmöglichkeiten.
0: Magst du dich vielleicht kurz setzen?
3: Okay.
2: Was ich als Berlinerin am meisten an Brandenburg feiere, sind die vielen Auslaufmöglichkeiten für meinen Hund.
3: Oh mein Gott. Oh mein Gott.
0: Du weißt...
3: Oh, ich mache mich gerade super glücklich.
0: Was das heißt, Nadja? In diesem Moment wandern auf dein Konto 2.500 Euro.
3: Oh mein Gott, vielen, vielen lieben Dank. Ich freue mich, vielen Dank.
0: Und jetzt seid ihr dran. Holt euch euren Teil vom Jackpot. Morgen früh um 7 starten wir die nächste Spielrunde mit einem neuen Satz.
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1: Ich bin Ralf Gulke. Guten Tag. In der SPD-Bundestagsfraktion wächst die Sorge wegen der CDU-internen Kritik an Bundeskanzler Friedrich Merz. SPD-Parlamentsgeschäftsführer Dirk Wiese sagte dem Sender Welt, beim Koalitionspartner legen ein bisschen die Nerven blank.
2: Es ist schon wahrnehmbar, dass man gerade eine große Nervosität insbesondere bei der CDU spürt, gerade im Hinblick auf die Wahlen, die jetzt in Mecklenburg-Vorpommern stattfinden. Die CDU war da zuletzt in den Umfragen bei 6-7%. Das ist nicht einfach, das nehme ich sehr deutlich wahr. Aber nochmal, ich bin sehr davon überzeugt, dass wir als Koalition mit der Union es hinbekommen müssen, dass wir aus der demokratischen Mitte heraus es schaffen, dieses Land zu regieren.
1: In der Union gibt es, wie es aussieht, interne Diskussionen, Merz zu stürzen. Die Parteien reagieren auf das Ergebnis der Kommunalwahlen in Niedersachsen. Die CDU blieb stärkste Kraft. Landeschef Sebastian Lechner sprach von einem Wahlerfolg unter schwierigen Bedingungen. SPD-Ministerpräsident Lies sagte, ein Ergebnis von 24,6% für die SPD sei schwierig. Der Unmut über Berlin sei im Wahlkampf deutlich zu spüren gewesen. Für die AfD erklärte deren Landesvorsitzender Schledde, seine Partei sei der eindeutige Gewinner. Die Bundesanwaltschaft hat eine mutmaßliche Russland-Spionin angeklagt. Jahrelang soll Ilona W. geheimdienstliche Kontakte in die russische Botschaft gehabt und für Moskau spioniert haben, so die Ermittler in Karlsruhe. Die Deutsch-Ukrainerin betrieb in Berlin eine Marketingagentur und war Vorsitzende eines Lobbyvereins. Dadurch sei sie weitreichend vernetzt gewesen. W. wurde im Januar in Berlin verhaftet. Bundeskanzler Merz hat eine weitere Unterstützung der Ukraine gegen Russland angemahnt. Am Rande eines Arktisgipfels in Finnland sagte er, höchstwahrscheinlich lägen die entscheidenden Momente des Krieges vor uns. In den nächsten Wochen oder Monaten gehe es darum, die Freiheit und den Frieden des Kontinents zu verteidigen. Die jüngsten Angriffe Russlands auf Bahnstrecken in der Ukraine zeigen nach Ansicht von NATO-Generalsekretär Mark Rutte die Verzweiflung Russlands. In jüngster Zeit gibt es Berichte über ukrainische Geländegewinne im besetzten Donbass-Gebiet.
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3: Mit Marie-Louise Bress. Die BVG wünscht allen Verletzten nach dem schweren Busunfall auf der Linie M46 in Britz schnelle und vollständige Genesung. Sie dankt auch den Einsatzkräften der Feuerwehr, die Fahrgäste teils mit schwerem Gerät befreien mussten. Der Bus war aus noch ungeklärter Ursache auf der Fulhammer Allee gegen einen Baum geprallt. 15 Menschen wurden verletzt, eine Person lebensgefährlich.
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4: Ja, die Sonne scheint und ja, angenehme Temperaturen dazu, 20 Grad. Aber es wird relativ schnell kühl, wenn die Sonne dann weg ist in der Nacht, nämlich sternenklar bei 5 bis 11 Grad. In den Morgenstunden kann es ein bisschen neblig sein, auf jeden Fall ganz schön frisch. Morgen früh der Dienstag, aber danach wird es super schön und warm mit 27 Grad.
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4: So, das ist schon mal schön. Der Unfall auf der Stadtautobahn Richtung Wedding ist weggeräumt. Wieder alles frei und es läuft relativ gut. Richtung Treptow auch inzwischen besser. Ab Schmargendorf bis Albuinstraße 17 Minuten. A111 Stadtaussetz. Hier Stau zwischen Heiligensee und Stolpe 21 Minuten. Und knappe Viertelstunde auf der 115 Aussetz zwischen Hüttenweg und Spanische Allee. Nach Brandenburg, da gab es einen Unfall auf der A10 südlicher Ring Richtung Magdeburg zwischen Königs Wusterhausen und Schönefelder Kreuz. Vollsperrung ist aufgehoben, aber es gibt nur eine Spur, 43 Minuten Stau. Und nächster Unfall auf der A12 Richtung Berlin zwischen Müllrose und Briesen, da sehe ich aber bis jetzt noch keinen Stau. Die neuesten Blitzer in Pankow-Wollangstraße, Grunewald in der Königsallee, auf der L191 in Oranienburg und in Brüssow-Frauenhagen wird auch geblitzt. Dank euch fürs Bescheid geben und wenn ihr noch was seht, Staus oder Blitzer, dann ruft an oder schickt eine WhatsApp unter Berlin 20 und dreimal die 19. Gute Fahrt für euch!
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4: Und Kinotickets. Neue Kinowoche startet. Ich stelle euch gleich zwei ganz interessante Sachen vor und ihr könnt ja dann entscheiden, Bock oder nicht, am Donnerstagabend. Also gleich hier bei RS2 der Kinotipp.

0: Hey, hier ist 94.3 RS2. Grüßt euch an diesem Montag. Neue Kinowoche und es gibt was Frisches zum Gruseln und was, um mal wieder richtig schön zu lachen. 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
0: So die Kinostarts, die interessantesten. Ein neuer Gänsehaut-Horror-Thriller aus der Resident Evil-Reihe startet am Donnerstag. Kurierfahrer Brian nimmt einen scheinbar harmlosen Auftrag an, die Lieferung eines biomedizinischen Pakets. Was wie ein gewöhnlicher Arbeitstag anfängt, wird zur Hölle auf Erden. Resident Evil. Oder darf es die deutsche Familienkomödie Kalter Hund sein? Schwarzer Humor vom Allerfeinsten. Und den Filmtitel Kalter Hund könnt ihr wörtlich nehmen. Enkelin Fanny, die entdeckt nämlich ihren Opa am Morgen seines 100. Geburtstages tot im Bett, Überdosis der Tabletten von Familienmops Berlusconi. Oma sagt, die Schande muss unter allen Umständen vertuscht werden und es wird sehr absurd und lustig, weil es steht ja eine große Feier an, ne?
2: Wo ist denn der Jubilar? Ruht er sich noch aus?
3: Ich war gerade oben. Opa schläft.
4: Ah, ja. Okay.
5: Man soll ja keine schlafenden Hunde wecken.
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0: 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Und den Typen habe ich heute früh im Fahrstuhl gehört. Wir haben ja so eine Beschallung hier im Einkaufszentrum. Und da lief Teddy Swims. Und dann spiele ich euch gleich noch Portugal to Man. Fröhlichen Feierabend mit 94.3 RS2. Geht gleich weiter.
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16: Ich bin Alexandra Eckel. Guten Tag. Die IHK, die Handwerkskammer und die Unternehmensverbände bieten seit heute eine Online-Plattform für Unternehmen an, für Krisenfälle. Berliner Unternehmen können über Berliner Wirtschaft hilft Hilfsangebote hinterlegen, aber auch ihren eigenen Bedarf für den Notfall anmelden, zum Beispiel für Notstromaggregate, Geräte oder Lagerflächen. Im Krisenfall sollen Angebote und Nachfrage schnell vermittelt werden können, unterstützt von einer Krisenhotline und künstlicher Intelligenz. In Zehlendorf ist gestern Nachmittag ein Fußgänger bei einem Unfall schwer verletzt worden. Die Polizei sagt, der Fahrer eines Fahrdienstes sei auf der Berliner Straße gefahren. Um seinen Fahrgast einsteigen zu lassen, setzte er mehrere Meter zurück, übersah den Fußgänger und fuhr ihn an. Der Mann war vom Mittelstreifen aus über die Fahrbahn gelaufen. Er erlitt lebensgefährliche Kopfverletzungen und wurde ins Krankenhaus gebracht.
14: Der Montagnachmittag ist ganz freundlich zu uns. Es gibt Sonne, es gibt 20 Grad. Sehr, sehr schön. In der Nacht dann allerdings vielleicht doch wieder die dickere Decke rausholen. Bis 5 Grad geht es teilweise in Brandenburg runter. Also Forst sehe ich hier zum Beispiel ganz im Südosten Brandenburgs. Bis 11 Grad in Berlin, aber in ungünstigen Lagen kann es auch ganz schön kalt werden, auch in der Hauptstadt. Morgen der Dienstag dann aber nach einem frischen Tagesstart richtig schön. Viel Sonne und nochmal sommerwarm mit 27 Grad im Schatten.
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14: Tja, die Stadtautobahnen beruhigen sich langsam, aber es ist immer noch so leicht zugestaut, aber kein Vergleich zu heute Nachmittag. A100 Richtung Treptow, ab Schmargendorf bis Albuinstraße 13 Minuten. Da hatten wir heute schon fast

0: Stunde. Die 103 einwärts, Einfahrt Sachsendamm 18. A111 statt auswärts zwischen Heiligensee und Stolpe 12 Minuten und A115 auswärts ab Hüttenweg in einer Viertelstunde bis zur Baustelle Spanische Allee. Langer Stau noch in Brandenburg auf der A10 südlicher Berliner Ring in Richtung Hamburg ab Niederlehme bis Schönefelder Kreuz 43 Minuten. Die neuesten Blitzer in Moabit auf der Paulstraße, Zehlendorf-Clay-Allee, Küstriner Vorland-Ostbahnstraße und in Eisenhüttenstadt wird in der Dorfstraße geblitzt. Ich danke euch fürs Bescheid geben. Wenn ihr noch Staus oder Blitzer gesehen habt, ruft gerne an oder schickt uns eine WhatsApp unter Berlin 20 und dreimal die 19. Gute Fahrt für euch.
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0: RS2. Ich grüße euch. Hi, hi.

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Und das wird gleich bitter an der Zapfsäule. Hi, hier ist 94.3 RS2 und ich muss tanken. Ich bin Pendlerin und ich habe gerade meine Tank-App gecheckt. Das ist wirklich schon die günstigste, die ich immer so nehme, Tankstelle. 2,47 Euro für einen Liter Diesel. Das tut weh, oder? Aber was soll man machen? Also ich muss ja von A nach B mit dem Auto. Also bleibt tapfer, wenn ihr heute auch noch an die Zapfsäule müsst. Aber ich bis morgen früh, kurz vor 12, schaffe ich es einfach nicht mehr.

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14: Ich bin Ralf Gulke. Guten Abend. Nach der verlorenen Landtagswahl in Sachsen-Anhalt sorgt sich die Bundes-SPD um den Koalitionspartner CDU. SPD-Parlamentsgeschäftsführer Dirk Wiese sagte dem Sender Welt, beim Koalitionspartner lägen die Nerven blank. Er verstehe Kritik an Kanzler Merz, so Wiese, man müsse sich aber zusammenreißen.
15: Ich bin nicht zufrieden gewesen mit den Äußerungen des Bundeskanzlers, dass Bürgerinnen und Bürger als faul hingestellt wurden. Diese Debatte über Lifestyle, Teilzeit oder dass bestimmte Berufsgruppen Nutznießer sind, das hat alles nicht geholfen. Wenn man Reformen machen will, dann muss man die Bürgerinnen und Bürger auch mitnehmen. Da müssen wir selbstkritisch hinschauen. Auch der Bundeskanzler muss hier auch eine andere Tonlage auf den Weg bringen.
14: Aus der CDU mehren sich die Stimmen, Merz zu stürzen. Die Parteien reagieren auf das Ergebnis der Kommunalwahlen in Niedersachsen. Die CDU blieb stärkste Kraft. Landeschef Sebastian Lechner sprach von einem Wahlerfolg unter schwierigen Bedingungen. SPD-Ministerpräsident Lies sagte, ein Ergebnis von 24,6% für die SPD sei schwierig. Der Unmut über Berlin sei im Wahlkampf deutlich zu spüren gewesen. Für die AfD erklärte deren Landesvorsitzender Schledde, seine Partei sei der eindeutige Gewinner. 12 europäische Länder fördern ein größeres Engagement der EU in der Arktis. So steht es in einer gemeinsamen Erklärung des EU-Arktis-Gipfels im finnischen Rovaniemi, der unter anderem von Deutschland, Frankreich, Dänemark und Schweden unterzeichnet wurde. Die Erklärung verweist auf die Bedrohung, die von Russland ausgehe. Bundeskanzler Merz betonte, die Arktis sei zu einem geopolitischen Hotspot geworden. Führende Politiker nationalistischer Parteien aus Wales, Schottland und Nordirland haben in einer gemeinsamen Erklärung das Recht auf Selbstbestimmung betont. Die britische Zentralregierung in London habe kein Recht, die Demokratie zu blockieren, erklärten sie bei einem Treffen im walisischen Cardiff. Alle drei Parteien streben die Loslösung ihrer Landesteile vom Vereinigten Königreich an und sie regieren die drei Landesteile auch.
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16: mit Marie-Louise Bress. Die Regenbogenbank im Berliner Tiergarten steht wieder. Die Bank an der Gedenkstätte für den islamistischen Terroranschlag auf den CSD war vor 2 Wochen absichtlich zerstört worden. Auch der Ahornbaum, der herausgerissen wurde, konnte inzwischen gerettet und besser gesichert werden.
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17: Na, das war doch ein ganz schöner Montag, oder? Die Nacht wird dann ziemlich kalt, da müsst ihr euch drauf einstellen. Vor allen Dingen in den Morgenstunden 5 bis 11 Grad, ein bisschen Nebel vielleicht. Aber morgen der Dienstag dann wieder ganz, ganz toll. Nachdem es frisch losgegangen ist, wird es richtig schön warm, nochmal bis 27 Grad mit Sonne.
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17: So, das waren viele Staus heute auf den Stadtautobahnen. Langsam beruhigt sich das Ganze. Die 100 noch so leicht gefüllt Richtung Treptow, ab Schmargendorf bis Albuinstraße 13 Minuten. Und gerade ist ein Fahrradkorso gestartet. Charlottenburg-Kantstraße, los ging's am Saviniplatz rüber zur Joachimsthaler. Und nach Brandenburg, da gab's einen Unfall auf der A10, südlicher Ring Richtung Magdeburg. Ab Niederlehme bis Schönefelder Kreuz braucht ihr noch 35 Minuten Geduld. Die neuesten Blitzer in Pankower Langstraße, Westend Heerstraße, in Rüdersdorf, Berliner Straße und Höhenland in der Freienwalder Chaussee wird auch geblitzt. Ich wünsche euch eine tolle Fahrt.
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17: 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Zieh ein Unterhemd an, sonst holst du dir was an den Nieren. Typischer Mutti-Spruch zum Herbst, was? Nick Sawatzki aus unserer RS2-Morgenshow war heute unterwegs und hat mal überprüft, welche Oldschool-Sprüche

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0: Das ist 94.3 RS2 an diesem Montag mit Katrin Schiefelbein. Mach die Jacke zu, damit du dich nicht erkältest. Habt ihr das euren Kindern heute auch hinterhergerufen? Der Herbst kommt und damit auch die liebgemeinten Mutti-Sprüche. Nick Sawatzki aus unserer RS2-Morgenshow hat heute welche gratis verteilt.
1: Marie.
2: Und?
1: Jana.
3: Seid ihr schon im Herbstmodus?
1: Ich mag keinen Sommer.
3: Na, das ist ja genau richtig jetzt für dich.
1: Ich bin ein Wintermensch.
3: Endlich die Übergangsjacke.
1: Hoffen wir es.
3: Gibt's ja diese Mutti-Weisheiten.
1: Ja. Wurde auch mal Zeit, dass es wieder regnet.
3: Oh, der Blick dazu war gut. Hier, to go. Mutti-Sprüche to go. Ihr könnt euch jeder einen nehmen.
1: Setz dich nicht auf den kalten Boden, du holst dir noch was weg.
3: So ist es, ne? Wie oft gehört?
1: Oh mein Gott, zu oft.
3: Zu oft? Wie heißt die Mama?
1: Susanne.
3: Susanne, liebe Grüße. Und welchen nimmst du dir mit?
4: Es gibt kein schlechtes Wetter, nur falsche Kleidung.
3: Der Klassiker.
1: Ja. Das sag ich immer.
3: Ach guck mal, so schlimm schon, ja?
1: Zu meinem Freund.
3: Und jetzt hast du schon die Mutti-Sprüche am Start.
1: Ja. Es ist kalt, dann zieh dir was an. Nee, na dann kann's auch nicht so schlimm sein.
3: Okay, du bist ja richtig Profi, ey.
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0: guten Montag für euch. Hier ist 94.3 RS2 und wir sind endlich erlöst.
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0: Ja, seit letztem Dienstag haben wir gerätselt, was fehlt. Wie der Satz von Shanika aus Spandau weitergeht. Alle haben sich tagelang den Kopf zerbrochen.
2: Was ich als Berlinerin am meisten an Brandenburg feiere, sind die...
0: Bis auf 2.500 Euro ist der Jackpot angeschwollen. Und heute Morgen hat Nadja aus Langwitz endlich gelöst.
3: Ich würde sagen, die vielen Auslaufmöglichkeiten.
0: Magst du dich vielleicht kurz setzen?
3: Okay.
2: Was ich als Berlinerin am meisten an Brandenburg feiere, sind die vielen Auslaufmöglichkeiten für meinen Hund.
3: Oh mein Gott. Oh mein Gott.
0: Du weißt...
3: Oh, ich mache mich gerade super glücklich.
0: Was das heißt, Nadja? In diesem Moment wandern auf dein Konto 2.500 Euro.
3: Oh mein Gott, vielen, vielen lieben Dank. Ich freue mich, vielen Dank.
0: Und jetzt seid ihr dran. Holt euch euren Teil vom Jackpot. Morgen früh um 7 starten wir die nächste Spielrunde mit einem neuen Satz.

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9: Es ist 5:05. Ich bin Finn Riebesel, Freund lieb. Guten Abend. Autofahrer dürften es an der Zapfsäule schon gemerkt haben. Tanken ist in Deutschland so teuer wie noch nie. Der Liter Super E5 kostet an manchen Tankstellen 2,46 Euro. Diese lag bei fast 2,60 Euro. Mehr von Dirk Justus.
10: Ein wichtiger Grund sind die hohen Ölpreise. Durch den Krieg in Nahost fällt ein Teil der Versorgung aus. So greift der Iran regelmäßig Ölpipelines oder Raffinerien in den mit den USA verbündeten Golfstaaten an. Dazu kommt, wichtige Transportwege wie die Straße von Hormuz sind blockiert oder nur eingeschränkt nutzbar. Das macht Öl knapper und treibt die Preise weiter nach oben. Ein Fass der Nordseesorte Brent kostet inzwischen mehr als 107 Dollar.
9: Geringverdiener sollen wegen der hohen Spritpreise gezielt Geld bekommen. Bundeswirtschaftsministerin Reiche sagte bei NTV, ein Verfahren dafür liege bereits vor. Einen neuen Tankrabatt lehnt Reiche aber ab. Auch Energieexpertin Kempfert fordert Hilfen für besonders belastete Haushalte. Sachsen bleibt beim Thema Bildung weiter Spitze. Vor Bayern und Hamburg. Der Freistaat etwa ist top bei Schulqualität und Forschung, heißt es im aktuellen Bildungsmonitor. Schlusslicht in dem Ranking ist erneut Bremen. Insgesamt sinkt aber das Bildungsniveau in allen Bundesländern. Laut Bundesbildungsministerin Prien muss da mehr getan werden.
11: Es geht nicht darum, einfach nur Geld ins Bildungssystem zu packen. Sie müssen das Richtige machen. Und deshalb geht es um mehr als nur um mehr Geld. Darum geht es natürlich auch immer und mehr Ressourcen. Klammer auf, in Zeiten, in denen die Ressourcen knapp sind, und zwar übrigens nicht nur die Ressource Geld, sondern auch die Ressource Personal. Und deshalb ist das Ganze auch so anspruchsvoll.
9: Städte und Gemeinden sollen für Krisen und Angriffe besser gerüstet sein. Bundesinnenminister Dobrindt kündigte dafür einen 10-Milliarden-Euro-Pakt an. Das Geld soll vor allem in Technik und Ausbildung fließen.
12: Um dafür zu sorgen, dass diejenigen, die im Bereich zivile Verteidigung, Bevölkerungsschutz engagiert sind, deutlich gestärkt werden. Das heißt, diejenigen ausstatten und stärken, die bei einer zivilen Verteidigung vor Ort tätig werden.
9: Klassische Bunker hält Dobrindt dagegen für überholt. Sie würden aus seiner Sicht zu viel Geld kosten.
13: So, die Temperaturen gehen schon langsam nach unten und in der Nacht wird's ganz schön kalt. 5 bis 11 Grad, dabei aber sternenklar. Morgen am Dienstag frischer Start in den Tag, teilweise auch ein bisschen neblig, aber danach sonnig und richtig schön warm nochmal bis 27 Grad.
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1: Es ist 5:08 Uhr. Ich bin Finn Riebesel, Freund lieb. Guten Abend. Tanken ist in Deutschland so teuer wie noch nie. Ein Liter Super E5 kostet an manchen Tankstellen 2,46 Euro. Diesel lag bei fast 2,60 Euro. Ein wichtiger Grund sind die hohen Ölpreise. Durch den Krieg in Nahost fällt ein Teil der Versorgung aus. Herbert Rabel vom Tankstelleninteressenverband rechnet damit, dass die Spritpreise weiter steigen. Er sagte uns:
2: Wer sich die Taschen voll macht, sind die Konzerne. Wir bekommen nach wie vor von den großen Mineralölgesellschaften nur 1 bis 2 Cent pro verkauftem Liter Sprit, egal wie viel es gerade kostet.
1: Geringverdiener sollen wegen der hohen Spritpreise gezielt entlastet werden. Bundeswirtschaftsministerin Reiche bringt dafür direkte Zahlungen ins Spiel. Mehr von Dirk Justus.
3: Ein passendes Verfahren dafür liege bereits vor, sagte Reiche bei NTV. Reiche will zudem beim CO2-Preis ansetzen. Eine niedrigere Stromsteuer oder einen neuen Tankrabatt lehnt sie dagegen ab. Auch Energieexpertin Claudia Kempfert fordert gezielte Hilfen für besonders betroffene Haushalte. Vor allem Pendler und Menschen mit wenig Einkommen seien stark belastet.
1: Sachsen ist bei der Bildung weiter deutschlandweit auf Platz 1. Laut aktuellem Bildungsmonitor hat das Bundesland etwa die beste Schulqualität. Auch die Hochschulen schneiden top ab. Auf den Plätzen dahinter landen Bayern und Hamburg, Schlusslicht ist Bremen. Städte und Gemeinden sollen besser auf Krisen und Angriffe vorbereitet sein. Bundesinnenminister Dobrindt kündigte dafür einen 10 Milliarden Euro Pakt an. Das Geld soll vor allem in Technik und Ausbildung fließen. Klassische Bunker hält Dobrindt dagegen für zu teuer. Immer weniger Menschen in Deutschland leben in den eigenen vier Wänden. Laut einer Studie des Pestel-Instituts für die Augsburger Allgemeine leben 43,5% der Haushalte in einer eigenen Wohnung oder Haus, so wenig wie seit 20 Jahren nicht mehr. Hauptgründe sind hohe Baukosten.
4: Na, das war doch ein ganz schöner Montag, oder? Die Nacht wird dann ziemlich kalt, da müsst ihr euch drauf einstellen. Vor allen Dingen in den Morgenstunden 5 bis 11 Grad, ein bisschen Nebel vielleicht. Aber morgen der Dienstag dann wieder ganz, ganz toll. Nachdem es frisch losgegangen ist, wird es richtig schön warm, nochmal bis 27 Grad mit Sonne.
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1: Es ist 5:09 Uhr. Ich bin Finn Riebesel, Freundlieb. Guten Abend. Autofahrer müssen sich wohl auf noch höhere Spritpreise einstellen. Super E5 kostete an manchen Tankstellen im Schnitt 2,46 Euro, so viel wie noch nie. Diesel lag bei fast 2,60 Euro. Preistreiber sind vor allem die hohen Rohölpreise. Die steigen wegen der blockierten Straße von Hormuz und Problemen auf wichtigen Transportwegen. Der Tankstelleninteressensverband geht deshalb davon aus, dass Benzin und Diesel noch teurer werden. Rainer Pregler vom ADAC fordert:
2: Wir brauchen ganz eindeutig mehr Transparenz bei der Preisbildung, einen wachsamen Blick des Bundeskartellamtes. Und wenn sich dort zeigt, dass Kosten und Verkaufspreise so auseinanderlaufen, wie wir das gerade spüren, dann muss der Wettbewerb konsequenter kontrolliert werden.
1: Geringverdiener sollen wegen der hohen Spritpreise gezielt Geld bekommen. Bundeswirtschaftsministerin Reiche sagte bei NTV, ein Verfahren dafür liege bereits vor. Einen neuen Tankrabatt lehnt Reiche aber ab. Auch Energieexpertin Kempfert fordert Hilfen für besonders belastete Haushalte. Sachsen ist bei der Bildung weiter deutschlandweit auf Platz 1. Laut aktuellem Bildungsmonitor hat das Bundesland etwa die beste Schulqualität. Auf den Plätzen dahinter landen Bayern und Hamburg. Aber insgesamt sinkt das Bildungsniveau in allen Bundesländern. Laut Bundesbildungsministerin Prien ist die Bildung aber ein wichtiger Faktor für Deutschlands Wirtschaftskraft.
3: Die Sachverständigen, die die Bundesregierung in wirtschaftlichen Fragen beraten, sagen ja ganz klar, Bildung ist das Asset, mit dem das Potenzialwachstum am stärksten gesteigert werden kann. Und deshalb ist es auch nicht nur eine Frage, bei der wir Bildungspolitiker gefragt sind, sondern das ist eine Frage, die jeden, der an der Entwicklung unseres Landes interessiert ist, massiv interessieren muss.
1: Für die Litauen-Brigade sollen erstmals Bundeswehrsoldaten verpflichtet werden. Fast 4/5 der Stellen sind bereits freiwillig besetzt. Für die restlichen Bereiche plant das Verteidigungsministerium jetzt Verpflichtungen. Die Brigade soll Ende nächsten Jahres einsatzbereit sein. Auf Sizilien sorgt der Ätna erneut für Probleme im Flugverkehr. Weil der Vulkan wieder Asche und Lava in die Luft schleudert, sind am Flughafen Catania alle Ankünfte und Abflüge vorübergehend ausgesetzt. Auch im vergangenen Monat zwang ein Ätna-Ausbruch den Airport dort eine Woche zur Schließung.
4: So, die Temperaturen gehen schon langsam nach unten und in der Nacht wird's ganz schön kalt. 5 bis 11 Grad, dabei aber sternenklar. Morgen am Dienstag frischer Start in den Tag, teilweise auch ein bisschen neblig, aber danach sonnig und richtig schön warm nochmal bis 27 Grad.
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1: Es ist 5 vor 10. Ich bin Hanna Messerschmidt. Guten Abend. Tanken ist in Deutschland so teuer wie noch nie. Demnach kostete ein Liter Super E5 an manchen Tankstellen 2,46 Euro. Diesel lag bei fast 2,60 Euro. Ein wichtiger Grund sind die hohen Ölpreise. Durch den Krieg in Nahost fällt ein Teil der Versorgung aus. Herbert Rabel vom Tankstelleninteressenverband rechnet damit, dass die Spritpreise weiter steigen. Er betonte:
2: Wer sich die Taschen voll macht, sind die Konzerne. Wir bekommen nach wie vor von den großen Mineralölgesellschaften nur 1 bis 2 Cent pro verkauftem Liter Sprit, egal wie viel es gerade kostet.
1: Geringverdiener sollen wegen der hohen Spritpreise gezielt entlastet werden. Wirtschaftsministerin Reiche bringt dafür direkte Zahlungen ins Spiel. Mehr von Dirk Justes.
3: Ein passendes Verfahren dafür liege bereits vor, sagte Reiche bei NTV. Reiche will zudem beim CO2-Preis ansetzen. Eine niedrigere Stromsteuer oder einen neuen Tankrabatt lehnt sie dagegen ab. Auch Energieexpertin Claudia Kempfert fordert gezielte Hilfen für besonders betroffene Haushalte. Vor allem Pendler und Menschen mit wenig Einkommen seien stark belastet.
1: Sachsen ist bei der Bildung weiter deutschlandweit auf Platz 1. Laut aktuellem Bildungsmonitor hat das Bundesland etwa die beste Schulqualität. Auch die Hochschulen schneiden top ab. Auf den Plätzen dahinter landen Bayern und Hamburg. Schlusslicht ist Bremen. Kanada will noch enger mit der EU zusammenarbeiten. Premier Carney kündigte Gespräche über eine so wörtlich einzigartige Allianz an. Unter Carney hat sich Kanada zuletzt der EU immer mehr angenähert. Hintergrund ist auch der Handelsstreit mit den USA. Carney reist diese Woche nach Europa. Wer außerhalb der Saison am Berg Fuji in Japan in Not gerät, soll künftig selbst für eine Rettung mit dem Hubschrauber zahlen. Die Regionalregierung will so unvorsichtige Besteigungen verhindern. Im Gespräch sind rund 9 Euro pro Flugminute. Gut ausgerüstete und angemeldete Wanderer sollen im Notfall nichts zahlen müssen.
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1: Es ist 10:05. Ich bin Hanna Messerschmidt. Guten Abend. Tanken bleibt in Deutschland extrem teuer. Super E5 kostete an manchen Tankstellen 2,46 Euro, so viel wie noch nie. Diesel lag fast bei 2,60 Euro. Hauptgrund sind gestiegene Rohölpreise wegen der blockierten Straße von Hormuz und der angespannten Lage an weiteren wichtigen Öltransportwegen. An den Tankstellen müssen sich die Mitarbeiter mitunter was anhören. Herbert Rabel vom Tankstelleninteressensverband.
2: Die Leute ärgern sich nach wie vor, laden den Ärger auch bei uns ab, aber wissen in der Zwischenzeit fast alle, dass wir kleinen Tankstellenbetreiber an diesen Preisentwicklungen überhaupt nichts dafür können.
1: Geringverdiener sollen wegen hoher Spritpreise gezielt Geld bekommen. Wirtschaftsministerin Reiche sagte bei NTV, ein Verfahren dafür liege bereits vor. Einen neuen Tankrabatt lehnt Reiche ab. Auch Energieexpertin Kempfert fordert Hilfen für besonders belastete Haushalte. Sachsen bleibt beim Thema Bildung weiter Spitze, vor Bayern und Hamburg. Der Freistaat ist etwa top bei Schulqualität und Forschung, heißt es im aktuellen Bildungsmonitor. Schlusslicht in dem Ranking ist erneut Bremen. Insgesamt sinkt aber das Bildungsniveau in allen Bundesländern. Laut Bundesbildungsministerin Karin Prien muss da mehr getan werden.
3: Es geht nicht darum, einfach nur Geld ins Bildungssystem zu packen. Sie müssen das Richtige machen. Und deshalb geht es um mehr als nur um mehr Geld. Darum geht es natürlich auch immer und mehr Ressourcen. Klammer auf, in Zeiten, in denen die Ressourcen knapp sind. Und zwar übrigens nicht nur die Ressource Geld, sondern auch die Ressource Personal. Und deshalb ist das Ganze auch so anspruchsvoll.
1: Städte und Gemeinden sollen besser auf Krisen und Angriffe vorbereitet sein. Innenminister Dobrindt kündigte dafür einen 10-Milliarden-Euro-Pakt an. Das Geld soll vor allem in Technik und Ausbildung fließen. Klassische Bunker hält der CSU-Politiker dagegen für zu teuer. Auf Sizilien sorgt der Vulkan Ätna erneut für Probleme im Flugverkehr. Weil der Berg wieder Asche und Lava in die Luft schleudert, sind am Flughafen Catania alle Ankünfte und Abflüge vorübergehend ausgesetzt. Auch im vergangenen Monat zwang ein Ätna-Ausbruch den Airport eine Woche lang zur Schließung.
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1: Es ist 5:05. Ich bin Hanna Messerschmidt. Guten Abend. Autofahrer müssen sich wohl auf noch höhere Spritpreise einstellen. Super E5 kostet an manchen Tankstellen im Schnitt 2,46 Euro, so viel wie nie zuvor. Diesel lag bei fast 2,60 Euro. Preistreiber sind vor allem die hohen Rohölpreise. Die steigen wegen der blockierten Straße von Hormuz und Problemen auf wichtigen Transportwegen. Der Tankstelleninteressensverband geht deshalb davon aus, dass Benzin und Diesel noch teurer werden. Rainer Pregler vom ADAC fordert:
2: Wir brauchen ganz eindeutig mehr Transparenz bei der Preisbildung, einen wachsamen Blick des Bundeskartellamtes. Und wenn sich dort zeigt, dass Kosten und Verkaufspreise so auseinanderlaufen, wie wir das gerade spüren, dann muss der Wettbewerb konsequenter kontrolliert werden.
1: Geringverdiener sollen wegen der hohen Spritpreise gezielt entlastet werden. Wirtschaftsministerin Reiche bringt dafür direkte Zahlungen ins Spiel. Mehr von Dirk Justes.
3: Ein passendes Verfahren dafür liege bereits vor, sagte Reiche bei NTV. Reiche will zudem beim CO2-Preis ansetzen. Eine niedrigere Stromsteuer oder einen neuen Tankrabatt lehnt sie dagegen ab. Auch Energieexpertin Claudia Kempfert fordert gezielte Hilfen für besonders betroffene Haushalte. Vor allem Pendler und Menschen mit wenig Einkommen seien stark belastet.
1: Europa will die Arktis stärker in seine Sicherheitspläne einbinden. Beim EU-Gipfel in Finnland ging es vor allem um Schutz vor Russland. Geplant sind eine europäische Eismeerflotte und besser geschützte Unterseekabel. Kanzler Merz kündigte an, dass auch Deutschland dafür mehr Verantwortung übernehmen will. Immer weniger Menschen in Deutschland leben in den eigenen vier Wänden. Laut einer Studie des Pestel-Instituts für die Augsburger Allgemeine leben 43,5% der Haushalte in einer eigenen Wohnung oder Haus, so wenig wie seit 20 Jahren nicht mehr. Hauptgründe sind die hohen Baukosten. Wer außerhalb der Saison am Berg Fuji in Japan in Not gerät, soll künftig selbst für eine Rettung mit dem Hubschrauber zahlen. Die Regionalregierung will so unvorsichtige Besteigungen verhindern. Im Gespräch sind rund 9 Euro pro Flugminute. Gut ausgerüstete und angemeldete Wanderer sollen im Notfall nichts zahlen müssen.
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1: Es ist 5:05. Ich bin Hanna Messerschmidt. Viele Autofahrer dürften es an der Zapfsäule schon gemerkt haben. Tanken ist in Deutschland so teuer wie noch nie. Demnach kostete 1 Liter Super E5 an manchen Tankstellen 2,46 Euro. Diesel lag bei fast 2,60 Euro. Mehr von Dirk Justes.
2: Ein wichtiger Grund sind die hohen Ölpreise. Durch den Krieg in Nahost fällt ein Teil der Versorgung aus. So greift der Iran regelmäßig Ölpipelines oder Raffinerien in den mit den USA verbündeten Golfstaaten an. Dazu kommt, wichtige Transportwege wie die Straße von Hormuz sind blockiert oder nur eingeschränkt nutzbar. Das macht Öl knapper und treibt die Preise weiter nach oben. Ein Fass der Nordseesorte Brent kostet inzwischen mehr als 107 Dollar.
1: Geringverdiener sollen wegen hoher Spritpreise gezielt Geld bekommen. Wirtschaftsministerin Reiche sagte bei NTV, ein Verfahren dafür liege bereits vor. Einen neuen Tankrabatt lehnt Reiche ab. Auch Energieexpertin Kempfert fordert Hilfen für besonders belastete Haushalte. Sachsen bleibt beim Thema Bildung weiter Spitze, vor Bayern und Hamburg. Der Freistaat ist etwa top bei Schulqualität und Forschung, heißt es im aktuellen Bildungsmonitor. Schlusslicht in dem Ranking ist erneut Bremen. Insgesamt sinkt aber das Bildungsniveau in allen Bundesländern. Laut Bundesbildungsministerin Karin Prien muss da mehr getan werden.
3: Es geht nicht darum, einfach nur Geld ins Bildungssystem zu packen. Sie müssen das Richtige machen. Und deshalb geht es um mehr als nur um mehr Geld. Darum geht es natürlich auch immer und mehr Ressourcen. Klammer auf, in Zeiten, in denen die Ressourcen knapp sind. Und zwar übrigens nicht nur die Ressource Geld, sondern auch die Ressource Personal. Und deshalb ist das Ganze auch so anspruchsvoll.
1: Polen berät aktuell über einen Drohnenangriff nahe seiner Grenze. Wegen des Vorfalls hat die polnische Regierung einen Krisenstab einberufen. Eine russische Drohne hat einen ukrainischen Zug getroffen, der auf dem Weg nach Warschau war. Mehr als 200 Menschen waren an Bord, verletzt wurde niemand. Auf Sizilien sorgt der Vulkan Ätna erneut für Probleme im Flugverkehr. Weil der Berg wieder Asche und Lava in die Luft schleudert, sind am Flughafen Catania alle Ankünfte und Abflüge vorübergehend ausgesetzt. Auch im vergangenen Monat zwang ein Ätna-Ausbruch den Airport eine Woche lang zur Schließung.
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1: Es ist 2:05. Ich bin Hanna Messerschmidt. Autofahrer müssen sich wohl auf noch höhere Spritpreise einstellen. Super E5 kostet an manchen Tankstellen im Schnitt 2,46 Euro, so viel wie nie zuvor. Diesel lag bei fast 2,60 Euro. Preistreiber sind vor allem die hohen Rohölpreise. Die steigen wegen der blockierten Straße von Hormuz und Problemen auf wichtigen Transportwegen. Der Tankstelleninteressensverband geht deshalb davon aus, dass Benzin und Diesel noch teurer werden. Rainer Pregler vom ADAC fordert:
2: Wir brauchen ganz eindeutig mehr Transparenz bei der Preisbildung, einen wachsamen Blick des Bundeskartellamtes. Und wenn sich dort zeigt, dass Kosten und Verkaufspreise so auseinanderlaufen, wie wir das gerade spüren, dann muss der Wettbewerb konsequenter kontrolliert werden.
1: Geringverdiener sollen wegen der hohen Spritpreise gezielt entlastet werden. Wirtschaftsministerin Reiche bringt dafür direkte Zahlungen ins Spiel. Mehr von Dirk Justes.
3: Ein passendes Verfahren dafür liege bereits vor, sagte Reiche bei NTV. Reiche will zudem beim CO2-Preis ansetzen. Eine niedrigere Stromsteuer oder einen neuen Tankrabatt lehnt sie dagegen ab. Auch Energieexpertin Claudia Kempfert fordert gezielte Hilfen für besonders betroffene Haushalte. Vor allem Pendler und Menschen mit wenig Einkommen seien stark belastet.
1: Städte und Gemeinden sollen besser auf Krisen und Angriffe vorbereitet sein. Innenminister Dobrindt kündigte dafür einen 10 Milliarden Euro Pakt an. Das Geld soll vor allem in Technik und Ausbildung fließen. Klassische Bunker hält der CSU-Politiker dagegen für zu teuer. Für die Litauen-Brigade sollen erstmals Bundeswehrsoldaten verpflichtet werden. Fast 4/5 der Stellen sind bereits freiwillig besetzt. Für die restlichen Bereiche plant das Verteidigungsministerium jetzt Verpflichtungen. Die Brigade soll Ende nächsten Jahres einsatzbereit sein. Immer weniger Menschen in Deutschland leben in den eigenen vier Wänden. Laut einer Studie des Pestel-Instituts für die Augsburger Allgemeine leben 43,5% der Haushalte in einer eigenen Wohnung oder Haus, so wenig wie seit 20 Jahren nicht mehr. Hauptgründe sind die hohen Baukosten.
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